Grüße an alle Hörer, war eine schöne Show. Und verantwortlich war Daniel Glawe.

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Informationen rund um die Adipositas-Therapie, Symposium für Ärzte und Interessierte am 6. Juni. 20% der Frauen und 23% der Männer in Deutschland sind von Adipositas betroffen. Das starke Übergewicht ist eine chronische Erkrankung und gleichzeitig Risikofaktor für Folgekrankheiten wie Diabetes mellitus, Erkrankungen des Herz-Kreislauf-Systems oder des Bewegungsapparates. Das Adipositas-Zentrum des Dietrich-Bonhoeffer-Klinikums möchte Ärztinnen und Ärzten sowie Interessierten deshalb auch in diesem Jahr Probleme rund um die Erkrankung näherbringen. Beim Adipositas-Symposium am Samstag, dem 6. Juni ab 9.30 Uhr im Konferenzraum der Bethesda-Klinik, dem Haus G des Dietrich-Bonhoeffer-Klinikums, geht es um Themen wie Behandlungsoptionen der Esssucht, die Auswahl der richtigen bariatrischen Operationsmethode, der Einsatz inkretinbasierter Medikamente, die sogenannte Abnehmspritze, Therapiemöglichkeiten bei Kinderadipositas, die Bedeutung des Austausches in Selbsthilfegruppen und Therapieoptionen neben der chirurgischen und medikamentösen Behandlung. Für die Veranstaltung anmelden kann man sich unter der Telefonnummer 0395 77 5 12 80 6 oder per E-Mail an ch1-adipos@dbknb.de. Der Eintritt ist frei. Die Zahl der hilfesuchenden Betroffenen steigt und damit auch der Informationsbedarf der Hausärztinnen und Hausärzte. Im Rahmen des Adipositas-Symposiums am 6. Juni im Konferenzraum der Bethesda-Klinik wird es auch einen Überblick über die aktuellen Ergebnisse des Adipositas-Zentrums bei der Versorgung der Patienten geben.

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0: 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Juni um 15 Uhr im Hof Café Le Bien. Die Kunstausstellung der Malerei von Ruth Schmöker wird vom 14. Juni bis 16. August immer samstags und sonntags im Hof Café Le Bien zu sehen sein. Mit ihrer Ausstellung möchte Ruth die Vielfalt von Motiven und Farben präsentieren. Eine umfangreiche Palette in verschiedenen Techniken wirkt wie eine Klammer, die alles zusammenhält. Ihr Motto, kreativ, bunt und frei, bietet dazu die Grundlage. Ihre Bilder konnte sie bereits in mehreren Ausstellungen dem Publikum zeigen. Unter anderem im Innenministerium Schwerin, in der Hafengalerie Neustrelitz oder im Museum Straßburg. Außerdem war sie beteiligt an der Ausstellungsreihe Mein Bild in der Kunstsammlung Neubrandenburg und war auch Teil des offenen Malkreis im Lindetal Center Neubrandenburg. Die Grundlagen ihrer Malerei erlernte Ruth unter anderem bei dem Maler und Grafiker Rolf Richter und später bei der Künstlerin Ingrid Fenske. Ihre Ausstellung startet mit einem Sektempfang und musikalischer Umrahmung mit Gitarrenmusik von Christian Pörschke. Alle Kunstfreunde sind herzlich zur Vernissage am 14. 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

0: Heute zeigt sich das Wetter freundlich. Neben nur wenigen Quellwolken scheint häufig die Sonne und es bleibt trocken. Die Temperaturen fallen allerdings etwas niedriger aus und erreichen meist um 20 Grad. An den Küsten 16 bis 18 Grad. Dazu weht ein mäßiger, zeitweise frischer Nordwestwind mit einzelnen Böen. In der Nacht zum Donnerstag ziehen mehr Wolken auf, örtlich ist es auch stark bewölkt, dennoch bleibt es niederschlagsfrei. Die Temperaturen gehen auf etwa 8 Grad zurück, an der See auf rund 11 Grad. Der Nordwestwind lässt im Laufe der Nacht nach und weht später meist nur noch schwach. Der Donnerstag bringt erneut heiteres bis wolkiges und trockenes Wetter. Die Höchstwerte liegen zwischen 19 und 21 Grad, direkt an der See zwischen 17 und 19 Grad. Der Nordwestwind weht schwach bis mäßig. In der Nacht zum Freitag lockert die Bewölkung weiter auf, vielerorts wird es nur gering bewölkt und trocken. Die Tiefstwerte liegen zwischen 5 und 9 Grad, an der Küste bleibt es mit 9 bis 11 Grad etwas milder. Der Wind weht dabei schwach. Am Freitag setzt sich dann wieder verbreitet die Sonne durch. Höchstens ziehen zeitweise einige dünne Schleierwolken vorüber. Die Temperaturen steigen deutlich an und erreichen 24 bis 27 Grad, an der See 19 bis 24 Grad. Dazu weht ein schwacher bis mäßiger Wind aus Süd bis Südwest. 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

Alle Welt ist gespannt, wie das neue Biopic über Michael Jackson mit dem schönen Namen Michael in der Welt ankommt. Und wir stellen schon mal drauf ein mit Man in the Mirror.

0: Na dann, endlich mal wieder ein Grund ins Kino zu gehen, zu Michael. Ist es ein Zug? Nein, es ist kein Zug, es ist Captain Sensible und sein What?
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0: Roger. Oh Mann, ist der süß.
1: Ich will alles über seine Frau wissen, über seine Eltern, seine Spielprobleme, Urinproben und Pornovideos, die er ausleiht.
2: Okay.
0: Ein bisschen alt vielleicht.
3: Das war der Musikmix in Runde 8. Wir gehen raus mit der Schwester von Michael Jackson, Janet. What have you done for me lately?

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Luisa und ihr blauer Himmel. Es geht um das Gefühl, frei zu sein. Das beschreibt sie ungefähr so. Oh, lasst mich leben, wie ich will, unter den Sternen, unter dem brennenden Mond. Weit weg von all den Problemen. Lasst mich leben unter meiner blauen Sonne. Und wir haben noch was Neues. Tiffany macht seit einigen Jahren Musik. Jetzt ihr neuestes Werk, Vertigo, Tiffany Ayres.

für alle Freunde des Cheerleading da draußen unter euch. Das war Mickey von Tony Basil. Und nur so viel sei gesagt, es geht nicht um Mickey Mouse dabei. One-Hit-Wonder von Tony. Sie hatte den Titel damals neu aufgenommen, denn im Original ist er von Racy. Heißt Kitty.

Heute zeigt sich das Wetter freundlich. Neben nur wenigen Quellwolken scheint häufig die Sonne und es bleibt trocken. Die Temperaturen fallen allerdings etwas niedriger aus und erreichen meist um 20 Grad. An den Küsten 16 bis 18 Grad. Dazu weht ein mäßiger, zeitweise frischer Nordwestwind mit einzelnen Böen. In der Nacht zum Donnerstag ziehen mehr Wolken auf, örtlich ist es auch stark bewölkt, dennoch bleibt es niederschlagsfrei. Die Temperaturen gehen auf etwa 8 Grad zurück, an der See auf rund 11 Grad. Der Nordwestwind lässt im Laufe der Nacht nach und weht später meist nur noch schwach. Der Donnerstag bringt erneut heiteres bis wolkiges und trockenes Wetter. Die Höchstwerte liegen zwischen 19 und 21 Grad, direkt an der See zwischen 17 und 19 Grad. Der Nordwestwind weht schwach bis mäßig. In der Nacht zum Freitag lockert die Bewölkung weiter auf, vielerorts wird es nur gering bewölkt und trocken. Die Tiefstwerte liegen zwischen 5 und 9 Grad, an der Küste bleibt es mit 9 bis 11 Grad etwas milder. Der Wind weht dabei schwach. Am Freitag setzt sich dann wieder verbreitet die Sonne durch. Höchstens ziehen zeitweise einige dünne Schleierwolken vorüber. Die Temperaturen steigen deutlich an und erreichen 24 bis 27 Grad, an der See 19 bis 24 Grad. Dazu weht ein schwacher bis mäßiger Wind aus Süd bis Südwest. 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

Am 6. und 7. Juni findet in Ludorf das 58. Reitturnier mit KM-Wertung statt. Der Landkreis Mecklenburgische Seenplatte, flächenmäßig der größte im Land, gehört zu den Regionen in Mecklenburg-Vorpommern mit den meisten Reitturnieren nach den Regularien der Leistungsprüfungsordnung, der LPO, sowie zahlreicher weiterer Veranstaltungen mit Pferden nach den Regeln der Wettbewerbsordnung, der WBO. Eines der LPO-Turniere findet am 6. und 7. Juni im 500-Seelen-Ort Ludorf statt, der zur Gemeinde Südmüritz gehört, nur 2 Kilometer von der Müritz entfernt. Das Turniergelände befindet sich im Park hinter dem Romantikhotel Gutshaus, das im 17. Jahrhundert als Herrenhaus errichtet wurde. Offizieller Turnierveranstalter ist der Reit-, Fahr- und Voltigierverein der RFVV Ludorf. Die Turnierleitung bei der 58. Auflage liegt in den Händen von Sabine Siedler und Heiko Frahm. Das 2-tägige Turnier mit Dressur- und Springprüfungen hat 25 Prüfungsteile. Eingebunden ist der beliebte Dressur-Müritz-Pokal mit 2 Wertungsprüfungen in der Klasse L. Ferner werden 6 Springen für die Kreismeisterschaft gewertet, die im Landkreis Mecklenburgische Seenplatte auf mehreren Wertungsturnieren ausgetragen wird. Insgesamt gibt es 8 Dressurprüfungen bis zu Klasse L und 11 Springprüfungen bis zur mittelschweren Klasse. Das Mannschaftsspringen, das im Landkreis Mecklenburgische Seenplatte Tradition hat, enthält auch eine Einzelwertung. Darüber hinaus ist ein Reiter- und Führzügelwettbewerb für die jüngsten Reiter vorgesehen. Der Wettbewerb Jump and Drive gehört als Showwettbewerb ebenfalls zum Programm und sorgt für zusätzlichen Spaß am Sonntagnachmittag. Sportlicher Höhepunkt ist der Großer Preis. Ein 1-Sterne-M-Springen mit Siegerrunde, präsentiert vom Romantikhotel Gutshaus Ludorf. Für die besten 3 Reiter ist ein Sonderpreis von 600 Euro ausgelobt. Auch rund um das Turnier wird Teilnehmern, Besuchern und deren Kindern in Ludorf viel geboten. Unter Leitung von Familie Winkel gibt es im Vereinszelt wieder kulinarische Köstlichkeiten mit selbstgebackenem Kuchen. Der Eintritt kostet 2 Euro. Für Kinder ist der Zutritt frei. Ein Besuch lohnt sich ganz bestimmt. Für alle interessierten Reiter ist der Online-Nennungsschluss am 26. Mai. Seien auch Sie mit dabei beim 58. Reitturnier in Ludorf am 6. und 7.

0: Und in der nächsten halben Stunde lassen wir mal den Jens Fischer an die Regler.
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Nachher gleich noch Filmmusik aus einem aktuellen und einem Film aus den 80ern. Vorher noch das hier. Eine Nummer 1 von 1988.

0: gehen zurück zu den Rocky-Filmen, genauer gesagt zu Rocky IV, dem Kampf des Jahrhunderts. Rocky Balboa gegen Ivan Drago. Und wir hören Musik daraus. Robert Tepper, No Easy Way Out.
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Und wer das vorhersehbare Ende noch nicht kennt, der sollte sich den Film dann doch endlich mal anschauen. Und jetzt noch was Aktuelles. Pünktlich zum Streaming-Start. Shakira und Zoo aus Zoomé.

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4: Die Schlammschlacht. Die Tigerkatze Caroline schnappt im Wald frische Luft.
5: Hallo, wer bist du denn? Fragt das kleine Wildschwein Philipp neugierig. Ich hab dich noch nie hier gesehen.

Spielst du mit mir? Ich heiße Caroline, antwortet die Tigerkatze. Und meine Mama sagt immer, ich soll nicht mit fremden Kindern spielen. Entschuldigung, murmelt der Frischling verlegen. Ich habe mich ja noch gar nicht vorgestellt. Mein Name ist Philipp. Jetzt bin ich nicht mehr fremd. Also, was wollen wir spielen? Ich glaube nicht, dass es ein Spiel gibt, das uns beiden Spaß macht, mauzt Caroline hochnäsig. Und warum nicht, möchte Philipp wissen. Weil wir zu verschieden sind, erklärt Caroline. Sieh dich doch mal an, Philipp. Du bist falsch herumgestreift, kichert die Tigerkatze. Pö, grunzt Philipp beleidigt. Was heißt denn hier falsch herumgestreift? Deine Streifen sind falsch. Doch Caroline hört gar nicht zu. Und außerdem riechst du so seltsam, behauptet die Katze und rümpft ihr vornehmes Näschen. Langsam wird Philipp die Sache zu bunt. Na gut, wenn du nicht willst, dann spiele ich eben allein, beschließt er und springt mit einem Riesensatz in die nächste Schlammpfütze. Yippie, ruft Philipp und wälzt sich im Matsch, dass es nur so spritzt. Caroline guckt aus sicherer Entfernung zu. Trotzdem hat sie einen Spritzer Dreck abbekommen. Du bist ein Schwein, schnauft sie und funkelt Philipp empört an. Stimmt, gluckst Philipp, ein Wildschwein, wenn du's genau wissen willst. Da muss Caroline mitlachen. Wahrscheinlich bist du doch ein ziemlich nettes Schwein, schmunzelt sie. Siehste, ruft Philipp fröhlich, spielst du jetzt endlich mit? Eine kleine Weile zögert Caroline noch. Eigentlich sagt Mama immer, ich soll mich nicht so schmutzig machen. Aber als sie Philipps enttäuschtes Gesicht sieht, kann sie nicht anders, als mit Anlauf mitten in die Pfütze zu springen. Platsch! Der Schlamm spritzt überall hin. Auch auf Philipp. Hihi, lacht Caroline. Jetzt sieht man gar nicht mehr, dass du falsch herumgestreift bist. Fängst du schon wieder damit an? Schnauft Philipp. Na, warte. Und im Nu ist die schönste Schlammschlacht im Gang. Hurra, jubelt Caroline. Das macht ja wirklich Spaß. Sag ich doch die ganze Zeit, grinst Philipp. Aber das Fräulein Tigerkatze war ja zu vornehm für solche Spiele. Das will Caroline nicht auf sich sitzen lassen. Ha, nimm das, ruft sie und schleudert Philipp eine geballte Ladung Matsch entgegen. Die beiden toben und lachen und prusten und planschen so sehr, dass sie gar nicht merken, wie schnell die Zeit vergeht. Höchste Zeit zum Abendessen, ihr beiden Racker, ruft Philipps Mutter plötzlich. Zack, zack, ab nach Hause, Philipp und Emil. Emil? Flüstert Caroline. Wer ist das denn? Mein Bruder, kichert Philipp. Mama hat dich mit ihm verwechselt. Siehste, du Schlaubigerin? So verschieden sind wir gar nicht. Und seit diesem Tag sind Caroline und Philipp dicke Freunde.

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Gespräch habe ich das Internet durchwuselt nach Musik aus den 80ern, die mir damals entgangen ist und gut genug ist, hier bei uns im Music Mix zu laufen. Gefunden habe ich Dana Dawson.

ich habe mich wieder mit vielen Mädels umgeben. Spanja, Dana und Stacy. Stacy wollte mir auch noch was sagen. Das ist sehr nett von dir. Musik aus Amerika, genauso wie Dana Dawson, kommt aus Stacy Q aus den USA.

0: zeigt sich das Wetter freundlich. Neben nur wenigen Quellwolken scheint häufig die Sonne und es bleibt trocken. Die Temperaturen fallen allerdings etwas niedriger aus und erreichen meist um 20 Grad. An den Küsten 16 bis 18 Grad. Dazu weht ein mäßiger, zeitweise frischer Nordwestwind mit einzelnen Böen. In der Nacht zum Donnerstag ziehen mehr Wolken auf, örtlich ist es auch stark bewölkt, dennoch bleibt es niederschlagsfrei. Die Temperaturen gehen auf etwa 8 Grad zurück, an der See auf rund 11 Grad. Der Nordwestwind lässt im Laufe der Nacht nach und weht später meist nur noch schwach. Der Donnerstag bringt erneut heiteres bis wolkiges und trockenes Wetter. Die Höchstwerte liegen zwischen 19 und 21 Grad, direkt an der See zwischen 17 und 19 Grad. Der Nordwestwind weht schwach bis mäßig. In der Nacht zum Freitag lockert die Bewölkung weiter auf, vielerorts wird es nur gering bewölkt und trocken. Die Tiefstwerte liegen zwischen 5 und 9 Grad, an der Küste bleibt es mit 9 bis 11 Grad etwas milder. Der Wind weht dabei schwach. Am Freitag setzt sich dann wieder verbreitet die Sonne durch. Höchstens ziehen zeitweise einige dünne Schleierwolken vorüber. Die Temperaturen steigen deutlich an und erreichen 24 bis 27 Grad, an der See 19 bis 24 Grad. Dazu weht ein schwacher bis mäßiger Wind aus Süd bis Südwest.
1: Der bekannte deutsche Liedermacher und Kinderbuchautor Gerhard Schöne gibt ein besonderes Konzert auf der Burg Stargard unter dem Motto Kalle, Heiner, Jule, lass uns eine Welt erträumen, dürfen sich Kinder und Erwachsene gleichermaßen auf ein unvergessliches musikalisches Erlebnis freuen. Gerhard Schöne begeistert seit 2 Generationen jung und alt. Seine Lieder für Kinder sind in Ost, West, Süd und in der Mitte Deutschlands gleichermaßen geschätzt. Vom Feuilleton der FAZ über die Kinderprogramme im Hörfunk bis hin zum Kirchentag in Hamburg oder der komischen Oper in Berlin. Auch im Schulunterricht und in Kinderchören sind seine Lieder fester Bestandteil. In der DDR zählte Schöne zu den bekanntesten Interpreten und war gleichzeitig ein aktiver Mitgestalter der Wendezeit 1989 bis 90. Bis heute ist er gesellschaftlich engagiert, geprägt von seinem christlichen Glauben. Seine Texte sind oft einfühlsam, Gesellschaftskritik. Populär wurde er vor allem durch seine Sammlung von Kinderliedern aus aller Welt sowie eigene Kompositionen, darunter Klassiker wie Kinderland oder Jule wäscht sich nie. Auch seine Lieder für Erwachsene haben breite Anerkennung gefunden. Das Live-Erlebnis seiner Konzerte gilt als Höhepunkt für die kleinen wie die großen Zuhörer. Neben seinen bekannten Hits wie Jule oder der Popel wird das Konzert auf der Burg Stargard auch viele andere ausgewählte Lieder präsentieren. Gerhard Schöne ist UNICEF-Botschafter und Sonderbotschafter der Initiative Verbundnetz der Wärme. Seit der Wende 1990 hat er über 20 Alben und 2 Bücher veröffentlicht, nämlich Wenn František niest und Mein Kinderland. Seine Songbücher erreichen regelmäßig 2-stellige Auflagen und tragen zur nachhaltigen Verbreitung seiner Texte bei. Das Konzert findet am 31. Mai 2026 um 15.30 Uhr auf der Burg Stargard statt.
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Irresistible, im Original Oregon. Und der wurde Jean Ma, einer anderen französischen Pop-Ikone, angeboten. Die allerdings hat ihn abgelehnt. Und dann kam Stephanie von Monaco an die Reihe. Prinzessinnenblut hat dafür gesorgt, dass der Titel auf die 1, und zwar 10 Wochen lang in Frankreich kam. Irresistible. 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

0: so ein schöner, vor sich hin plätschernder Titel von François Hardy. Bis vor kurzem habe ich noch nichts von ihr gehört. Jetzt allerdings dieser Titel VIP bei uns im französischen Diskotheken Music Mix.
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1: Verantwortlich für die nun folgende Sendung ist Magitta Beisheim.
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3: Ein Gedicht von Erich Kästner, Arthur mit dem langen Arm. Unerhört ist die Geschichte, welche ich euch jetzt berichte. Sie behandelt lang und breit Arthurs Ungezogenheit. Ach, er war der tollste Knabe, den ich je gesehen habe. Doch nun wird er nie mehr froh, wie das kam. Ja, das kam so. Arthurs Schwester namens Trude fuhr einmal nach Buxtehude. Arthur, der den Koffer trug, brachte sie bis an den Zug. Wagen quiekten, Leute rannten, Arthur brüllte, grüß die Tanten. Trude, die am Fenster stand, reichte ihm noch rasch die Hand. Doch da kam ein Ruck, ein Stoß, und der Zug fuhr plötzlich los. Arthur hielt die Hand der Schwester so aus Unsinn immer

fester, und er wankte nicht vom Flecke, doch der Zug bog um die Ecke. Arthur wich nicht einen Schritt, aber seine Hand fuhr mit. Trude krähte wie ein Sänger, Arthurs Arm ward lang und länger, und trotz ihrem Angstgezeter wuchs der Arm auf 30 Meter. Jemand zog das Notsignal, und der Zug, der hielt nochmal. Arthur mit dem langen Arm übergab man dem Gendarm. Dieser wusste mit dem langen Arm auch nichts anzufangen. In der Schule und zu Haus lachte man den Arthur aus. Schließlich wurde er für Geld auf dem Jahrmarkt ausgestellt. Für 10 Pfennig zog und rollte man den Arm, so oft man wollte. Man benutzte ihn als Reck und zu manchem anderen Zweck, wie etwa zum Bäumestutzen und zum Kirchturmfenster putzen. Wisst ihr, was er in der Nacht mit dem langen Arme macht? Wegen seiner Riesenmaße hängt der Arm bis auf die Straße. Leute, die vorübergehen, bleiben dann gewöhnlich stehen, und sie zupfen unter Witzen Arthur an den Fingerspitzen. Jedes Mal, wenn man ihn neckt, wird er aus dem Schlaf geweckt. Schreiben wir ihm einen Brief, wir bedauerten ihn tief.

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Wir haben die neue Single von Alex Warren, Fever Dream, in dem er über das Gefühl des Verliebtseins singt, das sich anfühlt wie ein Fiebertraum. Und in seinem dazugehörigen Video träumt er dann von Paris Hilton. Unbedingt anschauen, ist lustig.

Auch wenn sie schon wieder aus den Top 100 der deutschen Singlecharts rausgeflogen ist, spielen wir euch nochmal den Siegertitel des deutschen Vorentscheids zum ESC, zum Eurovision Song Contest. Sarah Engels und Fire.

0: Heute zeigt sich das Wetter freundlich. Neben nur wenigen Quellwolken scheint häufig die Sonne und es bleibt trocken. Die Temperaturen fallen allerdings etwas niedriger aus und erreichen meist um 20 Grad. An den Küsten 16 bis 18 Grad. Dazu weht ein mäßiger, zeitweise frischer Nordwestwind mit einzelnen Böen. In der Nacht zum Donnerstag ziehen mehr Wolken auf, örtlich ist es auch stark bewölkt, dennoch bleibt es niederschlagsfrei. Die Temperaturen gehen auf etwa 8 Grad zurück, an der See auf rund 11 Grad. Der Nordwestwind lässt im Laufe der Nacht nach und weht später meist nur noch schwach. Der Donnerstag bringt erneut heiteres bis wolkiges und trockenes Wetter. Die Höchstwerte liegen zwischen 19 und 21 Grad, direkt an der See zwischen 17 und 19 Grad. Der Nordwestwind weht schwach bis mäßig. In der Nacht zum Freitag lockert die Bewölkung weiter auf, vielerorts wird es nur gering bewölkt und trocken. Die Tiefstwerte liegen zwischen 5 und 9 Grad, an der Küste bleibt es mit 9 bis 11 Grad etwas milder. Der Wind weht dabei schwach. Am Freitag setzt sich dann wieder verbreitet die Sonne durch. Höchstens ziehen zeitweise einige dünne Schleierwolken vorüber. Die Temperaturen steigen deutlich an und erreichen 24 bis 27 Grad, an der See 19 bis 24 Grad. Dazu weht ein schwacher bis mäßiger Wind aus Süd bis Südwest. Einladung zur Vernissage der Kunstausstellung von Ruth Schmöker am 14. Juni um 15 Uhr im Hof Café Le Bien. Die Kunstausstellung der Malerei von Ruth Schmöker wird vom 14. Juni bis 16. 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Mit ihrer Ausstellung möchte Ruth die Vielfalt von Motiven und Farben präsentieren. Eine umfangreiche Palette in verschiedenen Techniken wirkt wie eine Klammer, die alles zusammenhält. Ihr Motto, kreativ, bunt und frei, bietet dazu die Grundlage. Ihre Bilder konnte sie bereits in mehreren Ausstellungen dem Publikum zeigen. Unter anderem im Innenministerium Schwerin, in der Hafengalerie Neustrelitz oder im Museum Straßburg. Außerdem war sie beteiligt an der Ausstellungsreihe Mein Bild in der Kunstsammlung Neubrandenburg und war auch Teil des offenen Malkreis im Lindetal Center Neubrandenburg. Die Grundlagen ihrer Malerei erlernte Ruth unter anderem bei dem Maler und Grafiker Rolf Richter und später bei der Künstlerin Ingrid Fenske. Ihre Ausstellung startet mit einem Sektempfang und musikalischer Umrahmung mit Gitarrenmusik von Christian Pörschke. Alle Kunstfreunde sind herzlich zur Vernissage am 14. Juni um 15 Uhr im Hof Café Le Bien, Le Bien 14, eingeladen. Leckerer Kuchen, Kaffee und weitere Köstlichkeiten können ab 14 Uhr den Gaumen verwöhnen und bei inspirierenden Gesprächen genossen werden. 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

kurzem hatten wir hier im Music Mix in der Diskothek Pantherex und High or Low. Jetzt ist die verdammt beste Zeit, dass wir auch die erste Single von ihm spielen, die damals in der Hey Music auf die 1 gestiegen ist. Goodbye, my love.

Moderiert wurde die Sendung über Jahrzehnte lang von Jürgen Jürgens und in der besten Zeit hatte sie eine Länge von ganzen 4 Stunden. 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Das war der Music Mix Runde 6. Wir gehen raus mit Hongkong Cindy.

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0: Heute zeigt sich das Wetter freundlich. Neben nur wenigen Quellwolken scheint häufig die Sonne und es bleibt trocken. Die Temperaturen fallen allerdings etwas niedriger aus und erreichen meist um 20 Grad. An den Küsten 16 bis 18 Grad. Dazu weht ein mäßiger, zeitweise frischer Nordwestwind mit einzelnen Böen. In der Nacht zum Donnerstag ziehen mehr Wolken auf, örtlich ist es auch stark bewölkt, dennoch bleibt es niederschlagsfrei. Die Temperaturen gehen auf etwa 8 Grad zurück, an der See auf rund 11 Grad. Der Nordwestwind lässt im Laufe der Nacht nach und weht später meist nur noch schwach. Der Donnerstag bringt erneut heiteres bis wolkiges und trockenes Wetter. Die Höchstwerte liegen zwischen 19 und 21 Grad, direkt an der See zwischen 17 und 19 Grad. Der Nordwestwind weht schwach bis mäßig. In der Nacht zum Freitag lockert die Bewölkung weiter auf, vielerorts wird es nur gering bewölkt und trocken. Die Tiefstwerte liegen zwischen 5 und 9 Grad, an der Küste bleibt es mit 9 bis 11 Grad etwas milder. Der Wind weht dabei schwach. Am Freitag setzt sich dann wieder verbreitet die Sonne durch. Höchstens ziehen zeitweise einige dünne Schleierwolken vorüber. Die Temperaturen steigen deutlich an und erreichen 24 bis 27 Grad, an der See 19 bis 24 Grad. Dazu weht ein schwacher bis mäßiger Wind aus Süd bis Südwest. 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
1: Hallo und herzlich willkommen zur Lesung und zum Gespräch mit Berit Glanz und Tobias Reuswig im Livestream hier auf Radio 98.1. Ja, mein Name ist Mina Dressler und ich freue mich, heute Abend hier live vor Ort sein zu können für euch. Die Lesung und das Gespräch tragen den Titel Rückkopplung und wurden gemeinschaftlich in Kooperation mit dem Literaturrat MV und mit dem Köppenhaus organisiert und wird gefördert im Rahmen von Neustart Kultur, der Beauftragten der Bundesregierung für Kultur und Medien durch den Deutschen Literaturfonds e.V. Worum es jetzt in dieser Lesung gehen wird, das wird euch jetzt Kati Matutat erklären.
2: Ja, herzlich willkommen im Köppenhaus, auch von mir. Wir sind ein vereinsgeführtes Literaturhaus und Kulturzentrum in Greifswald. Und normalerweise werden wir hier alle zusammen im Saal versammelt. Und ich kann Ihnen sagen, wir vermissen unser Publikum, wir Kulturveranstalter und auch die AutorInnen. Aber die digitale Welt hat natürlich den tollen Vorteil, dass wir eine Erweiterung haben. Und vielleicht haben wir heute ja auch Gäste aus ganz vielen Orten Deutschlands, die uns zuhören und auch zusehen. Und ja, im Chat könnten wir auch zu einem Austausch kommen hier in den Saal und Berit Glanz und Tobias Reuswig ja befragen. Und ja, dieser Austausch lindert tatsächlich dann auch immer den Schmerz über die fehlende Reaktion. Und wir freuen uns drauf. Die beiden Autoren werden ja ihre digitalen Schreib- und Leseerfahrungen gleich selber thematisieren in ihren Texten und im Gespräch. Deshalb möchte ich mich auf einen kurzen analogen Rückblick in der Zusammenarbeit mit Ihnen hier im Köppenhaus beschränken. Und mit Berit Glanz beginnen. Berit Glanz, Autorin und Übersetzerin aus dem Isländischen und Norwegischen, hat 2010 die Arbeit als Literaturwissenschaftlerin hier an der Skandinavistik der Universität in Greifswald aufgenommen und ist ja seitdem auch gleich sehr präsent in der literarischen

0: Szene geworden. Und im Juni 2011 hatten wir unsere erste Zusammenarbeit hier. Da hatte die Buchmesse Frankfurt als Gastland Island. Und da haben wir zusammen hier einen wunderbaren Abend zur isländischen Poesie organisiert und Berit Glanz hat moderiert. Danach folgte mit Crowd, dem Projekt der Lettretage, ein Omnibus. Genau, als ich heute mal rekapitulierte, da dachte ich, wow, wir haben ja schon wirklich tolle und viele Sachen zusammen gemacht. Und wir hatten hier 8 europäische Autorinnen zu Gast und auch Berit konnte da ihr Übersetzertalent und ihre Sprachvielfalt wunderbar ausleben und uns durch den Abend führen und in den Austausch mit den anderen Autoren treten. Wir hatten am Hieronymus-Tag 2019 zusammen hier eine Lesung. Das ist der Internationale Übersetzertag. Und wir haben einen Abend zum Übersetzen aus kleinen Sprachen wie dem Isländischen, Neu- und Altgriechischen gemeinsam mit Elena Palanza und Dirk-Uwe Hansen hier organisiert. Und im Oktober 2019 hat Berit dann ihren Romandebüt, ihr Buch Pixeltänzer, der im Schöffling Verlag erschien, bei uns vorgestellt und das Publikum begeistert. Mit im Gespräch zusammen mit Christiane Frohmann war das. Und im Januar 2020, wir dachten noch nicht an Corona, hat sie dann mit Zlata Roschall zusammen einen Lyrikabend hier gestaltet und ihren Band Partikel, der bei Reinig und Voss in Leipzig erschien, vorgestellt. Und ja, plötzlich sitzen wir hier digital in der Welt und freuen uns, dass es trotzdem möglich ist natürlich und wir in Austausch, in Kontakt mit dem Publikum, mit den Lesern bleiben. Und Berit Glanz schreibt oder ist sehr in der digitalen Welt aktiv, schreibt den Newsletter Funeurie und hat auf Twitter den Twitter-Lesekreis initiiert mit dem Hashtag Twitlektüre. Und sie ist auch außerdem Redaktionsmitglied von 54 Books und das sind sicher nur einige Aktivitäten, die ich hier aufzähle. Ja, dann freue ich mich, dass Tobias Reuswig auch hier heute Abend im Köppenhaus-Saal sitzt. Auch ihn konnten wir schon mehrfach im Köppenhaus mit seinen Texten hören. Er ist 1989 in Hagen geboren und ihn verschlug tatsächlich das Germanistikstudium nach Greifswald. Und auch er ist schon länger in der literarischen Szene präsent und auch ihn durften wir schon länger begleiten. Und zwar 2015 habe ich da heute nachgeschaut bei einer Veranstaltung mit dem Titel »Kein Strand in Berlin«, eine literarische Begegnung zwischen Kleinstadt und Großstadt. Mit Alexander Greff, Anja Kümmel, Silke Peters waren wir da hier zusammen und hatten eine wunderbare Kleinstadt-Großstadt-Kollaboration. Auch durch die Aktivitäten des Poetencamps, was das Literaturhaus Rostock ja initiiert und die Nachwuchsautoren fördern. Auch da war Tobias Reuswig schon mehrfach Stipendiat und hat dann hier seine Texte präsentiert im Rahmen des Poetencamps. Aktuell hat er sich viel mit YouTube-Kanälen beschäftigt und davon werden wir auch heute hören. Und Berit Glanz und Tobias Reuswig haben auch noch was Verbindendes. Nämlich, sie haben beide von der Jury des Literaturpreises Mecklenburg-Vorpommern den Jurypreis zugesprochen bekommen. Und auch da hoffen ja die Initiatoren, dass es doch ein Baustein sein kann, der mit einem Schreibstipendium, zum Beispiel einen Monat im Künstlerhaus Lukas, konzentriertes Arbeiten ermöglicht, dass das ein Baustein sein kann, der hilft auf dem literarischen Weg. Und Berit Glanz hat 2017 den Preis zugesprochen bekommen und Tobias Reuswig 2020. Und im Oktober waren wir im La Tücht in Neubrandenburg. Und das war die letzte Präsenzveranstaltung so tatsächlich. Und es kommt einem wirklich lange her. Und ja, aber wir zehren, glaube ich, noch ein bisschen von dem schönen Abend und von den Lesungen der Finalistinnen dort. Und damit ist nochmal ganz kurz der Fokus auf unseren Kooperationspartner heute gelegt, der Literaturpreis MV und auch die heutige Veranstaltung wird mit dem Literaturrat Mecklenburg-Vorpommern zusammen veranstaltet und das ist sozusagen unser Dachverband und ja, da kommen eben auch so schöne praktische Dinge bei raus. Und das freut uns sehr. Und vielen Dank nochmal an Tom, Mina und Moritz hier im Raum, die uns durch den Abend begleiten, die uns diesen Livestream ermöglichen Und ja, danke an Radio 98.1, dass dann auch später noch ein Video entstehen wird und dass wir auch nachschauen können. Danke an Moritz. Und jetzt gebe ich an Berit Glanz und Tobias Reusig das Wort. Freue mich mit Ihnen, euch, auf eine interessante Stunde. Und Berit beginnt mit ihrem Text »Die Stille virtueller Wälder«.
1: Genau. Ich fange an mit einem Text, den ich geschrieben habe, auf die Frage, was bedeuten eigentlich Lesungen digital für die Literaturzeitschrift Horin. Der kommt erst noch, aber jetzt lese ich ihn schon mal vor. Also er heißt »Die Stille virtueller Wälder«. Schreiben in der eigenen Wohnung, am Küchentisch, auf dem Sessel, auf dem Fußboden, das ist nichts Neues. Auch wenn gerne von Schreibenden in Cafés, Kneipen oder Bibliotheken erzählt wird, entstehen vermutlich mehr lange Texte im ungemachten Bett als am Tisch eines malerischen Kaffeehauses. Früher hatte das Schreiben im Bett noch einen Entwurfscharakter, auf Zettel geschmierte Notizen für die spätere Verwendung an der Schreibmaschine, das Bett als Schreibort der Vorläufigkeit. Aufgrund der immer schmaleren und leichteren Tablets und Notebooks entstehen mittlerweile auch finale Versionen in diesem Multifunktionsraum aus Matratze und Kissen. Für mich sind die Gespräche über den idealen Ort des Schreibens, die aus einem solchen Raum gezogene Inspiration, Teil eines überholten Idealbildes von der Entstehung von Literatur. Die globale Corona-Pandemie hat die Mauerfunktion der eigenen vier Wände nicht nur symbolisch verstärkt. Ein naheliegendes Lamento könnte lauten, dass sich die äußeren Einflüsse auf das Schreiben deutlich reduziert haben, seit Menschen dazu angehalten werden, zu Hause zu bleiben, Besuche in der Welt jenseits des Privaten so weit wie möglich einzuschränken, Reisen zu streichen, Veranstaltungen abzusagen. Ein solches Lamento aber wirkt in Zeiten des Internets unfreiwillig komisch. Die äußeren Einflüsse, Debatten, Themen, Bildwelten, Gespräche, die an mich herandringen, sind so zahlreich, dass ich manchmal eine App verwende, um die Welt für einen kurzen Zeitraum aus meinem Computer auszublenden. Während ich schreibe, pflanzt die App einen virtuellen Baum, der stirbt, wenn ich vor Ablauf des Timers bestimmte Websites besuche. Natürlich blockiere ich nur manche Seiten, denn ohne die zahlreichen Recherchemöglichkeiten und Nachschlageangebote des Internets wäre mein Schreiben entscheidend eingeschränkt. Ich lese und schreibe also online und manchmal mache ich Türen zu und pflanze einen virtuellen Wald, in dem ich Apfelbäume und blühende Sonnenblumen vermische, denn dieser Wald kennt keine Jahreszeiten. Die Welt jenseits meiner Wohnung fehlt mir für mein Schreiben und auch für mein Lesen nicht. Ich fühle mich jedoch nicht als Schreiberemitin, zurückgezogen und isoliert von äußeren Einflüssen. Im Gegenteil, oft ist es beinahe zu viel Welt, die durch meinen Computer auf mich einströmt, dann pflanze ich wieder einen virtuellen Baum. Im Prozess der Textentstehung macht mir das Zurückgeworfensein auf meine Wohnung wenig aus. Ich bin vernetzt wie sonst auch und fühle mich verbunden mit dem Geschehen in der Welt. Aber was bedeutet eine Zeit ohne Kulturveranstaltung in Präsenz für einen Text? Seit nun knapp einem Jahr finden viele Literaturveranstaltungen nur noch im virtuellen Raum statt. Das Lesen aus eigenen Texten ohne die Feedbackschleife im direkten Kontakt mit dem Publikum ist anders. Manchmal bin ich vor oder während der Lesung nervös. Dann schaue ich nach bekannten oder freundlichen Gesichtern im Publikum. Wenn ich ein Gesicht finde, das mir offenes Interesse kommuniziert, entspanne ich mich. Bei einer Online-Lesung lese ich in die Kamera meines Computers hinein. Nicht immer gibt es einen virtuellen Veranstaltungsraum, in dem ich zumindest das Gesicht und die Reaktion der moderierenden Person sehen kann. Man kann in manchen gestreamten Veranstaltungsformaten live herzen und faven. Nach dem Klicken fliegen kleine Herzkaskaden über den Bildschirm. Ich hätte nicht gedacht, dass mir diese kleinen Symbole so viel bedeuten würden. Sie ersetzen das Husten, die freundlichen Blicke, das Räuspern oder Klatschen. Phatische Funktionen, die eine soziale Gemeinschaft schaffen, sicherstellen, dass der Kontakt zueinander nicht abgebrochen ist. Virtuelle Lesungen bedeuten für mich, dass ich meinen Kindern sagen muss, dass sie für eine Weile nicht so laut sein sollen. Der Übergang von alltäglicher Arbeit zur Veranstaltung nicht mehr abgegrenzt ist. Warum nicht noch schnell vor der Lesung die Geschirrspülmaschine ausräumen? Einmal habe ich an einer virtuellen Gesprächsrunde teilgenommen, während mein jüngster Sohn neben mir saß und freundlich in die Kamera lachte. Vielleicht macht die Pandemie so auch die ganz pragmatische Realität des Schreibenden sichtbar. Vor der Lesung in einer fremden Stadt habe ich Zeit. Ich bin fort von zu Hause, in einem Hotelzimmer, oft höre ich Musik. Vor der Lesung kann ich die Moderierenden treffen, Menschen kennenlernen, die sich Mühe gemacht haben, meinen Text gründlich zu lesen, sich Fragen dazu überlegt haben. In den Stunden vor und nach der Lesung findet sich fast immer die Zeit, mein Gegenüber kennenzulernen. Dieses Drumherum, die Gespräche mit interessanten Menschen, die ich im Kontext der Veranstaltung treffe oder kennenlerne, fehlt mir besonders. Gleichzeitig sehe ich die kreative Energie, die entsteht, wenn Dinge plötzlich neu gedacht werden müssen. Das gemeinschaftliche Ausprobieren, die Toleranz für Fehler und Unfälle. All das macht mir Hoffnung, weil es die Dynamik zeigt, mit der auf Unvorhergesehenes reagiert werden kann. Wie schnell sich Dinge ändern können, die zuvor zementiert schienen. Diese Neuadjustierungen sind so auch eine Chance, den Blick wieder auf das zu richten, was der Kern der Sache war. Literatur und das Gespräch über Literatur. Diese Gespräche können auch im virtuellen Raum stattfinden. Vermutlich können dort sogar noch mehr Menschen daran teilhaben. Dann gebe ich mal an Tobias weiter, ne?
2: Ja, vielen Dank. Ich fange einfach an. Ein Essen umsonst. Zu Beginn des Lockdowns im März fand ich mich bald unter den vielen, die beschlossen, Literatur über das Internet anzubieten. Ich vermute, einer der auslösenden Gedanken könnte bei mir, wie bei vielen anderen, der folgende gewesen sein. So schwer kann es doch nicht sein. Und stellte sich heraus, es war auch nicht schwer. Also stürmte ich los in die unerforschten Weiten des Internets, ein wenig kopflos und berauscht von den Möglichkeiten. Dafür musste ich nicht mal das Haus verlassen. Als Plattform wählte ich YouTube aus und obwohl ich den Dienst als Nutzer kannte, lernte ich ihn in den etwa 2 Monaten, während derer ich ein halbes Dutzend Videos hochlied, bedeutend besser kennen als zuvor. Nicht, dass meine Interaktionen sehr tiefgreifend gewesen wären. Hauptsächlich bereitete ich Streams vor, schnitt die Videos minimal und änderte die Beschreibung. Das Interface, das YouTube dafür anbietet, ist so aufgebaut, dass ich vor jedem dieser Arbeitsschritte einen Blick auf 2 Statistiken werfen konnte. Aufrufe meiner Videos in den letzten 28 Tagen und Anzahl angesehener Minuten im selben Zeitraum. Dazu ein grüner Pfeil für positive Entwicklungen, ein roter für negative und prozentuale Angaben der Veränderungen. Der Anstieg der Zahlen während der ersten Tage, der, da ich bei 0 begonnen hatte, natürlich sprunghaft war, hielt an. Ich machte also etwas richtig. Als ich die Entwicklung der Zahlen veränderte, begann ich über Gründe zu spekulieren. Ich suchte nach weiteren Informationen, die mir YouTube auch in erstaunlichem Detail zur Verfügung stellte. Ich konnte sehen, welche Videos am häufigsten angeklickt, welche vollständig angeschaut wurden, welche nicht. Zu welcher Zeit die meisten Aufrufe kamen, welche Seite die Besucher verlinkt hatte. Ein- oder zweimal dachte ich auch darüber nach, YouTubes Angebot der Monetarisierung meiner Videos anzunehmen. Ich vermute, dass ich in dieser Hinsicht kein Einzelfall bin. YouTube lebt davon, erstens, möglichst viele verschiedene Zuschauer ansprechen zu können und zweitens, ihre Aufmerksamkeit so lange und oft wie möglich zu binden. Da YouTube seine Inhalte nicht selbst produziert, muss es einen Anreiz für die Nutzer schaffen, ihre Zeit dem Erstellen von Inhalten zu widmen und diese im Sinne von YouTube zu optimieren. Durch die geschickt präsentierten Statistiken wird ein Anreiz geschaffen, härter zu arbeiten. Man möchte schließlich besser werden. Und Rückmeldungen dazu, wie weit man schon gekommen ist, kann man im Sekundentakt bekommen. Das Prinzip nennt sich Gamification, der Einbindung von Spielelementen in einen spielfremden Kontext. Die Minuten, die meine Zuschauer mit dem Ansehen meiner Videos zugebracht hatten, waren wie ein Highscore, etwas, das ich erreicht hatte und hinter das ich nicht zurückfallen wollte. Da YouTube aber nicht wie Spieldesigner davon lebt, dass Kunden ihr Produkt kaufen, verkaufen sie etwas anderes. Die Aufmerksamkeit, die die Zuschauer den Inhalten und natürlich der vorgeschalteten Werbung entgegenbringen. Entsprechend ist es YouTube egal, was für Inhalte hochgeladen werden, solange Zuschauer von ihnen angezogen werden. Dass dabei auch Daten gesammelt und Profile erstellt werden, um dem jeweiligen Zuschauer für ihn oder sie relevante Werbung und weitere interessante Videos zu präsentieren, versteht sich von selbst. Bei anderen Diensten ist es nicht anders. Facebook, auch beliebt für digitale Lesungen, verdient an Werbung, aber auch daran, gesammelte Nutzerdaten zu verkaufen. Auch hier wird der Nutzer über Gamification dazu angehalten, möglichst Facebook-optimale Inhalte zu generieren. Die Highscores werden nicht in Minuten oder Klicks gezählt, sondern in Freunden, Followern und besonders in Likes. Aus Perspektive des Autors eines Posts A mit 500 Likes stellt dieser Post einen größeren Erfolg dar als ein Post B mit 300 Likes. Aus Perspektive von Facebook stellt Post A einen größeren Wert dar, da er Informationen über 500 Nutzer liefert, statt nur über 300. Ist Post A ein Loblied auf Schnitzel, wissen Facebooks Algorithmen nun, dass jene 500 Nutzer empfänglich für Schnitzelwerbung sein könnten. War Post A ein Link zu einer linksgerichteten Zeitung, werden die gesammelten Daten auch für Kontexte jenseits der Fleischvermarktung interessant. Was diese Dienste anbieten, ist eine Infrastruktur. Was sie ohne ihre Nutzer nicht haben, sind Inhalte. Es ist also kein Wunder, dass es nicht schwer für mich war, Lesungen ins Netz zu stellen. YouTube, Facebook, Instagram und alle anderen haben ein begründetes Interesse daran, es mir einfach zu machen, für sie zu arbeiten. Natürlich könnte man argumentieren, dass ein Zuwachs an Inhalten und Zuschauern ein angemessener Preis dafür ist, die gut funktionierende Infrastruktur der Konzerne gratis nutzen zu können. Dem würde ich entgegnen, dass der Ort einer Lesung immer das Gesamterlebnis beeinflusst. Würde man Lesungen in Supermärkten abhalten, könnte man die besondere Architektur, die Menschen von einem Ende zum anderen schleust, nicht aus dem fertigen Produkt entfernen. Und der Eindruck, der sich aus dem intendierten Zweck von Räumen ableitet, bleibt auch im Digitalen bestehen. Facebook etwa wirkt auf mich, als wäre ich auf einer Party, die in einer unangenehm sterilen Hotellobby stattfindet. Alle Gäste sind gut angezogen und lächeln jenes Lächeln, das vermitteln soll, dass sie nirgendwo anders lieber wären als hier. Nach jedem Gespräch, egal wie kurz, scheint aus dem Nichts ein Angestellter des Hotels ein Klemmbrett in der Hand und fragt, ob man die Interaktion genossen hätte. Ob sie amüsant gewesen sei, sie zu Wut geführt hätte, zu Traurigkeit? Es gilt als unhöflich, nicht zu antworten. Instagram ist sehr ähnlich, nur dass es keine unangenehm sterile Hotellobby, sondern eine unangenehm sterile Kunstgalerie ist. Die Angestellten mit dem Klemmbrett sind hier in die weißgetünchten Wände integriert. Studien zeigen, dass Heranwachsende, die hier ihre Zeit verbringen, höhere Raten von Depressionen aufweisen als bei allen anderen sozialen Netzwerken. YouTube ist wie eine dystopische Vision des Fernsehens der Zukunft, nur ohne klobige VR-Brille. Ganz ohne Hirnsonden weiß es, was man als nächstes sehen möchte und aller Wahrscheinlichkeit nach auch sehen wird. Und je länger man schaut, desto akkurater wird die Schätzung. Aufgrund dieser Überlegungen machte ich mich Mitte 2020 auf die Suche nach Alternativen. Die offensichtlichste Möglichkeit ist gleichzeitig auch die anstrengendste. Man kann auf einer eigenen Internetseite seine selbstgeschnittenen Videos der Öffentlichkeit präsentieren. Trotz der ungleich höheren Investition von Zeit und Geld wäre dabei der Vorteil, dass man den Rahmen, innerhalb dessen man seine Lesung präsentiert, komplett selbst bestimmen kann. Eine weitere Option sind Anbieter, die ein anderes Geschäftsmodell nutzen als die bereits genannten. Vimeo ist eine solche Option, das von der Präsentation her am ehesten YouTube ähnelt. Hier wird nicht über Werbung Geld verdient, sondern über monatliche Gebühren, die derjenige zahlt, der Videos hochlädt. Vimeo wird überwiegend von Filmemachern und Studenten genutzt, was für eine Atmosphäre sorgt, die zwischen Filmfestival und Kunsthochschule liegt. Big Blue Button und Zoom, wobei ersteres quelloffen ist und einen dafür eingerichteten Server benötigt, sind ebenfalls Optionen, tragen aber den Charme von Klassenzimmern oder Telefonkonferenzen in sich. Gerade aber, wenn es bei der Veranstaltung verstärkt um Interaktion mit dem Publikum gehen soll, muss das nichts Schlechtes sein. Zuletzt gibt es noch das Fediverse. Es handelt sich dabei um quelloffene Alternativen zu den schon diskutierten Plattformen und einer ganzen Menge weiterer. Statt einer zentralen Architektur mit der Betreiberfirma im Zentrum werden dort eine Vielzahl von einzelnen Instanzen derselben Software benutzt, die von privaten Nutzern betrieben werden. Da Instanzen miteinander verbunden werden können, könnte zum Beispiel mit der YouTube-Alternative PeerTube ein Videoarchiv aufgebaut werden, das lediglich Literaturveranstaltungen gewidmet ist und von allen interessierten Akteuren des Betriebs verwaltet und erweitert werden kann. Auch hier ist der Nachteil der ungleich höhere Arbeitsaufwand. Der Vorteil wäre die vollständige Kontrolle über das Archiv, das sich leicht erweitern und individualisieren lassen könnte. Statt Lesungen, die sich im Laufe der Zeit mehr und mehr konzernoptimierten Inhalten anpassen würden, würde der digitale Ort der Lesungen sich gemeinsam mit dem neuen Format entwickeln. Es wird sich keine einfache Lösung für das Problem finden lassen. Mein Eindruck ist aber, dass die Überlegungen und Ansätze dazu wichtig sind und auch für eine Zeit nach der Pandemie relevant sein werden. Ergänzende digitale Formate erhöhen die Reichweite, machen Literatur auch denen zugänglich, die fernab von Literaturzentren wohnen oder aus anderen Gründen Schwierigkeiten mit dem direkten Zugang haben und verleihen den sonst starr auf 90 Minuten begrenzten Lesungen eine längere Wirkdauer. Die Nachteile könnten durch ein alternatives Modell der Verbreitung und Speicherung gemildert werden. Wie dieses Modell aussehen könnte, müsste natürlich erst noch erkundet, erarbeitet und ausprobiert werden. In der Kurzzusammenfassung: Die Verbindung aus Digitalkommerz und Literatur behagt mir nicht. Außerdem There is no such thing as a free lunch. Besonders nicht im Internet. Jetzt übergebe ich nochmal an Berit.
1: Genau. Ich lese jetzt nur noch einen ganz kleinen Abschnitt, bevor wir dann miteinander sprechen. Und zwar aus einem Text, den ich für das Internetfeuilleton 54 Books geschrieben habe. Schon vorhin gehört, dass ich da Redaktionsmitglied bin. Und dieser Text nennt sich Blickpolitik, Flaneur, Rempelt, Fauneur. Ich lese aber tatsächlich nur einen ganz kleinen Abschnitt, weil der natürlich irgendwie zu den Diskussionen passt, die Tobias und ich heute miteinander führen wollten. Und zwar: In Zeiten der Digitalisierung hat sich die Rolle der Flaneure im öffentlichen Raum grundsätzlich verändert. Einerseits gibt es Theorien, die das Flanieren selbst in die Virtualität verlegen, also beispielsweise zielloses Surfen im Internet oder das Wandern in Computerspielen als neue Form des Flanierens bezeichnen. Andererseits entstehen aus der allgegenwärtigen Verzahnung von virtuellem und realem Raum neue Fragen und Herausforderungen. Welche Rolle spielen Flaneure und Flaneusen in der Gegenwart zwischen Pokémon Go und Schrittzählerarmbändern? Robert Luke formuliert 2005 erstmalig den Begriff des Fauneurs für die flanierenden Menschen in sich überlappenden virtuellen und realen Räumen. Der öffentliche Raum gehört den Menschen, die sich dort aufhalten, ob sie mit gesteigerter Sensibilität nach Bildern für ihren Instagram-Feed suchen, alltagsbeobachtend im Kopf Tweets formulieren, versuchen, ihre 10.000 täglichen Schritte zu erreichen, das ein oder andere Pokémon fangen oder eben andere bei ihrem fluiden Wechsel zwischen Virtualität und Realität bewerten und beobachten. Und ich glaube, über diesen fluiden Wechsel wollen wir vermutlich uns jetzt ein bisschen unterhalten, oder sehe ich das falsch?
2: Ich denke tatsächlich ja. Mhm. Was ich dich tatsächlich gerne allerdings vor der Lesung gefragt hätte, wenn ich dazu Gelegenheit gehabt hätte, aber man ist ja so furchtbar isoliert in diesen Tagen.
1: Ja.
2: Du hast mal von Twitter-Lesungen erzählt. Jetzt bin ich völlig fernab von Twitter und finde mich da auch nicht rein. Wie sind Twitter-Lesungen?
1: Twitter-Lesungen, finde ich, sind wie Instagram-Lesungen. Also das läuft dann halt über Twitter oder Periscope und auch da gibt's natürlich die fliegenden Herzchen, die es auch bei Instagram gibt, wenn man halt Insta-Live macht. Und die haben auch das Problem, was ja Lesungen im virtuellen Raum irgendwie haben, dass man halt nicht direktes Feedback sofort hat. Ne? Also dass man halt, man sieht halt diese Herzchen fliegen, aber ansonsten weiß man eigentlich nicht, ist da noch eine Verbindung oder ist da keine? Das ist bei Twitter-Lesungen auch so.
2: Und hättest du gerne dieses direkte Feedback? Denn als ich deinen Text gehört habe, den ersten, auf YouTube kann man sich theoretisch auch den Chat gleichzeitig anzeigen lassen, während man streamt. Das fand ich immer unfassbar ablenkend. Ich glaube, ich hätte die Herzen auch ablenkend gefunden. Aber gleichzeitig die phatische Funktion, die du ansprichst von einem Publikum, den Geräuschen, eigentlich den Geräuschen und dieses Gefühl von fokussierter Aufmerksamkeit finde ich eigentlich sehr, sehr angenehm.
1: Okay, irgendwas brummt hier. Ich heb gleich ab. Moment. Es ist die Lampe, die surrt. Ich mach die mal aus, oder? Ich glaube, das ist, also man sieht mich genauso auch im Halbdunkeln. Das ist so, wie als ob hier so eine Wespe auf dem Tisch sitzt.
2: Tausende Euro von Equipment, die man jetzt nicht sieht und es ist die Lampe, die nicht funktioniert.
1: Also es gibt ja auch bei Insta Live oder Twitter Live gibt es ja diese Chat-Funktion. Ne? Es ist jetzt auch nicht so, dass ich sagen würde, meine generelle Nostalgie ist, oder ich leide darunter, in diesen Räumen zu lesen, weil das ist nicht so. Ich finde das total interessant und ich habe auch das Gefühl, ich kriege da irgendwie interessantes Feedback und die Diskussionen sind auch interessant. Und ich finde es tatsächlich auch schön, das Gefühl zu haben, dass Leute da teilnehmen können, die eben nicht zu einer Lesung kommen könnten, aus vielen verschiedenen Barrieren, die ja eben an Menschen angetragen werden oder eben da sind. Das gefällt mir gut. Was mir tatsächlich fehlt, ist wirklich eher dieses Drumherum um eine Lesung. Also neue Menschen da kennenlernen, sich mit denen in einem Raum befinden zu einer gleichen Zeit. Das ist schon auch was Spezielles, ohne jetzt irgendwie den realen Raum idealisieren zu wollen. Es ist natürlich schön, dass man einfach neue Menschen direkt im persönlichen Kontakt kennenlernt. Was mir aufgefallen ist bei deinem Text und was ich glaube, was ich eine ganz interessante Fragestellung finde, ist ja, dass diese Metrikdimension bei virtuellen Lesungen viel, viel höher ist. Ne? Also man sieht sofort irgendwie unten den Zähler, jetzt gucken gerade 11 Menschen zu, oh, jetzt gucken nur noch 9 Menschen zu. Ne? Und ich habe zum Beispiel bei Lesungen in Literaturhäusern oder so nie das Gefühl, dass ich aus der Lesung rausgehe und dann kann ich sagen, ja, jetzt haben genau 37 Menschen zugeguckt und es gab 222 rote Herzchen oder so. Also ich habe das Gefühl, was tatsächlich eine neue Dimension ist, ist diese Quantifizierung der eigenen Performance. Ne? Was ich auch bei Insta, da sieht man dann ja auch, wie viele Leute sind jetzt drin, wer geht raus. Das ist natürlich auch was jetzt in einer realen Lesung sitze ich ja nicht hier und zwischendurch stehen dann 15 Leute auf und gehen. Und ich meine, vielleicht steht jemand auf und geht, weil es wirklich so unerträglich langweilig ist, aber das ist dann irgendwie auch zu verschmerzen. Aber es steht eben nicht irgendwie die Hälfte der Menschen auf und geht. Also diese Feedbackschleife, die finde ich manchmal ein bisschen schwierig zu so verhandeln, ja,
2: absolut,
1: für mich.
2: Absolut. Ich habe auch von anderen Leuten gehört, dass auf einmal genau solche Sachen wirklich entscheidend sind dafür, wo eine Lesung stattfindet. Also wir haben die meisten Follower bei Instagram, also findet unsere Lesung bei Instagram statt. Das wäre ja vorher nie etwas gewesen, wo man gesagt hätte, darauf achten wir jetzt. Also wir haben am meisten Laufkundschaft in dieser Filiale, weshalb da die Lesung stattfindet. Oder dieses Literaturhaus ist das größte oder irgendwas in dem Sinne?
1: Ja, ich glaube, so eine Zielgruppenorientierung gibt's ja schon. Ne? Also ich meine, Literaturhäuser haben ja bestimmte Profile und nicht jeder Text passt in jedes Haus und so und zu jedem Publikum. Also das ist mit Sicherheit, das sind dann auch Plattformen, ne? Wie die Plattform im Internet. Und jeder wählt sich natürlich die Plattform, auf der er sich besonders wohlfühlt. Und Instagram-AutorInnen haben andere Mechanismen, die sie bedienen, als vielleicht Twitter-AutorInnen oder so. Ne? Also da gibt es sicherlich Unterschiede und man ist auf unterschiedlichen Plattformen irgendwie fühlt man sich heimischer oder so. Also weil zum Beispiel für mich, dass ich jetzt einfach sagen würde, in Twitter und den Kommunikationsgewohnheiten, da fühle ich mich besonders wohl. Also da bin ich einfach gerne. Oder bin ich da wirklich gerne? Aber ich kenne mich da gut aus. Ne? Also es fühlt sich eben an wie sozusagen so meine Stammkneipe oder so. Und bei Instagram ist es eben überhaupt nicht so. Das bedeutet, ich würde mich tatsächlich wohler fühlen, auf Twitter zu lesen. So, weil man eben sich an diese Plattformen dann auch gewöhnt.
2: Das ist aber auch meine Frage am Anfang. Ich hab wirklich immer mal versucht, mich in Twitter reinzuarbeiten, auch aufgrund von Empfehlungen von Greifswalder Autorin.
1: Einer Greifswalder Autorin.
2: Naja, oder anwesenden Autorin, wie du möchtest. Aber ich fühle mich dort unwohl. Und das finde ich faszinierend. Dass man eben diese Räume doch genau so eigentlich, also sie haben eine Qualität, obwohl es eigentlich PHP und CSS ist.
1: Ja, und ich finde, es gibt auch ganz unterschiedliche Kommunikationsgewohnheiten, natürlich plattformabhängig. Und ich würde sogar sagen, auch die literarischen Texte, die auf Plattformen entstehen oder die da besonders gut ankommen, sind auch unterschiedlich. Ne? Ja. Also ich meine, was wir natürlich irgendwie haben im... alle Lampen surren in dieser Lesung. Was wir sicherlich haben, ist, wir haben natürlich dadurch, dass es diese visuelle Komponente gibt über Instagram und so und dass man halt Bilder teilt, einen neuen Fokus aufs Cover. Ich glaube, das können wir wahrscheinlich jetzt noch gar nicht absehen. Ich vermute aber, dass wenn man in 10, 15 Jahren systematisch schauen würde, wie Buchcover sich verändert haben von 1980 über das Internet quasi bis zu den sozialen Medien, würden wir wahrscheinlich Unterschiede finden, weil sich die Cover anpassen an die Kanäle und anders geteilt werden. Und so eine Schriften verändern sich. Man muss die Titel größer erkennen. Ne? Die Farben müssen irgendwie gut einbaubar sein in Bilder. Also sowas beeinflusst das sicherlich. Das bedeutet, jenseits davon, dass man, wenn man als Autorin irgendwie auf Instagram sein will, dass man irgendwas Visuelles liefern muss, auch jenseits des eigenen Covers, ist das natürlich eine Plattform, wo man mit Bildern viel arbeiten muss. Was ich glaube, was für viele Autorin ist deswegen Twitter oder vielleicht Facebook teilweise naheliegender, weil da einfach der Textfokus so groß ist. Ne? Also ich kann halt bei Instagram nicht ein Bild posten, wo kein Bild drin ist. Oder ich kann natürlich, ne, kann da genauso Text reintun und dann halt monochrome Farben oder so haben. Aber es ist eben tatsächlich eine visuelle Plattform. So.
2: Man kann das machen, man hat damit nicht viel Erfolg. Das kann ich aus eigener Erfahrung sagen.
1: Ich finde das aber auch wirklich, also das ist ja auch was irgendwie schwierig ist, ne? Dass dadurch, dass eben alles ja plötzlich so quantifizierbar wird, dass man eben so verführt wird, eigenen Erfolg in Resonanz zu messen. Und das ist ja ein außerliterarisches Kriterium. Ne? Also das hat ja wenig mit meinen Texten zu tun, ob die jetzt irgendwie 750 Likes haben oder 100. Gleichzeitig ist aber natürlich die Resonanz auch toll und das motiviert einen. Ne? Das motiviert einen ja, wenn Menschen das super finden, was man macht und man mit denen im Austausch ist die ganze Zeit. Aber da hadere ich mit so ein bisschen.
2: Sehe ich genauso. Eine Sache, die es jetzt nicht in den Text geschafft hat, weil das nochmal ein ganz anderes Fass aufmacht, aber ich möchte es zumindest jetzt hier im Gespräch kurz ansprechen. Sagt der Name Justin Rosenstein was?
1: Mm-mm.
2: Der hat 2007 ungefähr anderthalb Jahre für Facebook gearbeitet, hat in der Zeit das Awesome-Feature eingeführt, aus dem dann der Like-Button wurde.
1: Ja, und es gibt dieses Buch überall, ne? Ist der den Like jetzt so verteufelt quasi.
2: Genau, ja, genau. Und was ich unheimlich spannend fand in Bezug auf deinen Text, er hat seinen Assistenten angewiesen, als er sich ein neues iPhone gekauft hat, es so einzurichten, dass er keine Apps darauf installieren kann. Seine Facebook-Zeit limitierte aus Angst vor Sucht auf eine bestimmte Zeit am Tag, ich weiß nicht genau, wie lang die ist, und Reddit und Snapchat hat er komplett geblockt, weil er offenbar sonst nicht produktiv sein kann. Und ich weiß nicht, ob du damit auch Erfahrung hast, ich kann es von mir selber sagen, ich merke immer so einen gewissen, fast schon Suchtfaktor, wenn ich mit sozialen Medien zu tun habe, weil man ja eben doch irgendwie, man mag es, wenn man diese kleinen Pop-ups der Euphorie bekommt. Oh, 20 Likes, cool. Wenn ich jetzt also darauf achte, vielleicht kriege ich dann noch ein paar mehr, vielleicht kriege ich und so weiter.
1: Also, dass es da wahrscheinlich Suchtmechanismen gibt, das ist ja auch alles irgendwie mittlerweile ganz gut erforscht und es gibt da eine große Skepsis zu. Ich teile die tatsächlich persönlich nicht. Aus dem ganz pragmatischen Grund, dass in den sozialen Medien, spezifisch auf Twitter, einfach wahnsinnig viele meiner Freunde sind. Menschen, mit denen ich täglich interagiere. Das ist also für mich wirklich eher so das Gefühl eines Gruppenbüros. Also so, ne, ich sitze da und da drüben sitzt am Schreibtisch jemand anders und ich kann ihm, wenn ich Bock habe, mal kurz zurufen, ey, hast du schon das Foto von Didede gesehen oder so. Und das ist natürlich, weil jetzt Schreiben ja eine relativ einsame Tätigkeit ist. Ich aber jetzt, also ich meine, da sind Menschen natürlich auch verschieden, aber mich als sehr soziale Kreatur irgendwie einordnen würde, erfüllt das für mich ein Bedürfnis von sozialem Kontakt, den ich sonst gar nicht so habe. Und das ist ein interessanter Faktor für mich, ich finde, es ist sehr leicht, einen Tweet zu schreiben, weil ich meine, die sind natürlich sehr kurz, ne? Und es bringt auch Spaß und man spielt mit Sprache und es hat so einen ganz spielerischen Zugang. Und es gibt ja diesen Moment, ich weiß, kennst du wahrscheinlich auch, man sitzt in so einem Text und man möchte eigentlich kotzen, weil jeder neue Satz fühlt sich irgendwie so an, als würde man sich so weiß nicht was aus dem Körper reißen, weil es einfach so ätzend ist. Und man möchte dann irgendwie prokrastinieren und dann möchte man eigentlich irgendwie, weiß nicht, Epic Rap Battles auf YouTube gucken oder ne? Also man macht dann tausend Dinge und putzt und wie
2: das
1: auch immer.
2: Kenn ich überhaupt nicht, gar nicht.
1: Nee, das kennst du natürlich nicht, weil deine Texte ganz effizient laufen. Ich kenne das sehr gut. Und mir hilft dann tatsächlich Twitter insofern, als ich einen Tweet schreiben kann. Und dann habe ich was geschrieben und das ist schon da. Und wenn ich jetzt sowieso das schon geschrieben habe, dann kann ich jetzt auch den nächsten Satz schreiben. Also es gibt sozusagen da so eine Feedback-Schleife, die super produktiv ist und auch angenehm für mich. Also die mir das leichter macht zu schreiben. Und deswegen hänge ich da, glaube ich, auch so gerne rum.
2: Das ist lustig, weil ich weiß das zufällig von Douglas Adams. Der hat immer, wenn er mit dem Anhalter nicht weiterkam, und der hatte ja auch Schreibblockaden, legendäre Schreibblockaden, immer wenn er mit dem Anhalter nicht weiterkam, hat er einen Eintrag für diesen Reiseführer innerhalb des Buches geschrieben. Finde ich da sehr passend. Und zum Thema soziale Medien als Gruppenbüro. Ich finde sie auch, ich will sie auch nicht verteufeln. Das ist auch immer so die Sache, denn es ist natürlich großartig, was ich mir an Wissen auf YouTube zum Beispiel aneignen kann zu jedem beliebigen Thema. Es gibt ja auch Kinder von Impfgegnern in den Staaten, die sich impfen gehen lassen und sich auf Reddit informieren, wie sie denn als 16-Jähriger an eine Impfung kommen zum Beispiel. Also jetzt nicht auf Corona bezogen, sondern generell Impfgegner. Was ich allerdings, ist glaube ich in meinem Text auch deutlich geworden, immer sehr schwierig finde, ist, dass das Ganze immer auf Kanälen abläuft oder überwiegend auf Kanälen abläuft, die eben tatsächlich profitorientierten Firmen gehören.
1: Ja.
2: Wie viel Profit stattfindet, das weiß man ja nicht genau, also auch bei YouTube zum Beispiel nicht.
1: Ja.
2: Facebook auch nicht so wirklich, aber es steht immer in einem Vermarktungskontext. Und in der Hinsicht noch, nur ganz kurz, weil ich es lustig finde, die Fediverse-Alternative zu Twitter heißt Mastodon. Mhm. Und da würdest du nicht tweeten, da würdest du tröten.
1: Ich finde tatsächlich, dass das, also dieses, dass man natürlich, wenn man Services online umsonst nutzt, ist man das Produkt. Das ist ja, ne, das, also das ist halt, man produziert Inhalte auf einer Plattform, die damit sehr, sehr viel Geld verdient und die damit auch sehr unethische Dinge durchsetzen kann und so weiter. Das finde ich auch manchmal ein interessantes Paradox, ne? Dass so viele AutorInnen ja dann irgendwie auf Twitter schreiben und man produziert die ganze Zeit umsonst Tags und Leute gibt es, die lesen das und es gibt viele Accounts, die haben super viele Menschen, die sie lesen und produzieren die ganze Zeit Tags und Tags und Tags. Und entwerten ja dadurch, na, also es wird ja dann quasi eine Schreibkunst, für die es kein Geld gibt. Die Leute können ja nicht davon leben. Oder, ich meine, wahrscheinlich, wenn man dann irgendwann Influencer wird, aber das gibt es eben auf Twitter nicht in der Art und Weise, wie es auf Instagram gibt. Vielleicht kriegt man dann irgendwann einen Buchvertrag oder so, ne? Aber es ist trotzdem ja so, dass man durch das Schreiben auf diesen Plattformen an der Entwertung der eigenen Arbeit quasi mitarbeitet. Das finde ich manchmal auch ein interessantes Paradox. Ich glaube bloß, dass eben diese Büchse ist auf. Ne? Ja. Also ich glaube, es gibt da nicht, der Weg ist nicht, ich entziehe mich dem oder ich will das alles nicht, sondern der Weg ist eben, muss dann ein weiterer, größerer Schritt sein. Ne? Wie sollen eigentlich Künstler und AutorInnen leben und was will eine Gesellschaft für, wie sollen Menschen davon leben, dass sie schreiben? Wie sollen Menschen überhaupt leben? Also dann kommen ja diese ganzen linken Fragestellungen quasi. Ja, genau. Das bedeutet, der erste naheliegende Schritt ist, ja, ich bin auf Twitter und ich schreibe umsonst und ich kriege dafür auch kein Geld und ich entwerte quasi meine eigene Arbeit. Aber für mich eben, ich finde halt diese Wertlogiken an künstlerischer Arbeit sowieso schwierig. Das ist für mich egal.
2: Ja, das verstehe ich. Aber schließt gut an eine weitere Frage an, die sich mir auch stellt. Ich bin ja eigentlich auch optimistisch, was eben digitale Formate angeht, das Entwickeln von digitalen Formaten. Jetzt ist im Internet eigentlich jeder Dienst mehr oder weniger gratis. Aber denkst du, man arbeitet dann jedes Mal, wenn man was online stellt, auch ein bisschen hin in dieses Denken, dass Kultur ja eigentlich umsonst ist? Denn wir schreiben sie bei Twitter umsonst, wir machen unsere Videos auf YouTube umsonst. Jetzt werden wir heute dank Förderung bezahlt. Die Videos, die ich gemacht habe, wo ich auch Gäste hatte, da habe ich niemandem irgendwas geben können.
1: Ja.
2: Ja.
1: Also ich glaube, das kann ich jetzt sozusagen nur ganz pragmatisch sagen über das, was wir ja auch bei 54 Books erleben. Ich glaube, es entwickelt sich in den letzten Jahren mehr Bewusstsein in die Richtung, dass Menschen leben müssen von den Dingen, die sie tun. Ne? Also dass man sozusagen nicht unendlich Arbeit und auch künstlerische Arbeit konsumieren kann, aber diesen Menschen eben nicht die Chance gibt, davon irgendwas in den Kühlschrank zu stellen. Das bedeutet, es gibt schon, glaube ich, eine gesteigerte Bereitschaft, auch mittlerweile zu zahlen. Es gibt ja auch unterschiedliche Zahllösungen. Aber klar, das ist nie eine Paywall, wie es mal war, oder eine Anzeigenkundschaft, wie es sie in den 80er Jahren im Magazinjournalismus gab, wo man dann von einem Artikel im Monat leben konnte oder so. Ich meine, diese Zeiten sind vorbei und es sind schwierige Zeiten. Was ich daran anstrengend finde, also es gibt diese Bereitschaft zu zahlen, aber sie ist natürlich dann gebunden oft an eine Person und man wird selber zur Marke. Und das ist ein Prozess, den ich teilweise schwierig finde. Also und auch, das ist ja auch ein Prozess, in dem bewege ich mich ja selber mit vielen Twitter-Followern und auch ja einem Substack-Newsletter. Wer bin ich eigentlich und will ich Geld als Berit Glanz bekommen oder will ich Geld für einen Text bekommen? Ne? Und also das sind, glaube ich, Konflikte, die sich allen AutorInnen jetzt auch noch viel, viel stärker stellen werden nach Corona. Weil wir das ist der Konflikt. Wie werden wir bezahlt für unsere Arbeit? Wollen wir uns als Marke etablieren? Wollen wir für unsere Texte bezahlt werden? Auf welchen Plattformen können wir bezahlt werden für unsere Texte? Ne? Wer kann das sind, und ich habe da selber auch noch keine festen Antworten gefunden. Ich sehe aber sozusagen genauso, wie du das Problem hast mit den Plattformen und was ist der richtige Ort für Literatur, sehe ich natürlich auch, was ist eigentlich das richtige Bezahlmodell für Literatur. Denn AutorInnen haben ja auch vor Corona einen großen Teil ihres Einkommens aus Lesungen bekommen. Das bricht weg. Das, und gleichzeitig lese ich dann online, aber ich meine, ich brauche ja trotzdem das Geld, was ich sonst für eine Lesung bekommen hätte. Also es muss, wenn man das weiter möchte, muss es ein Bewusstsein dafür geben, dass man Menschen für Texte und für die schwierige Arbeit, Texte zu produzieren, bezahlen muss. Wenn man, ne, das ist, und ich glaube, da muss dann irgendwas passieren.
2: Wir werden sehen, was es sein wird. Und vielleicht finden wir die Antwort, wenn wir noch weiter mit den Formaten rumspielen. Also das ist ja letzten Endes das, wie man anfängt. Ne? Man macht ein Konto irgendwo und schaut, letzten Endes, was funktioniert. Aber es ist dann eben wieder das, was auf dieser Plattform funktioniert.
1: Ja, und es ist natürlich auch immer, man hat immer das Gefühl, man macht irgendwie so eine verkürzte, man guckt quasi nur das eigene Schwimmbecken, in dem man sitzt. Aber es sind natürlich auch massive politische Fragestellungen, die weit über das eigene Schreiben und wie werde ich im Literaturbetrieb bezahlt für das, was ich mache, hinausreichen. Ne? Also das sozusagen, die Grundprämisse muss ja sein, alle haben ein menschenwürdiges Leben und ich muss eben nicht irgendwie online hustlen für 150 Euro oder so. Ne? Aber gleichzeitig sind wir an dem Punkt nicht und unsere Gesellschaft ist nicht so strukturiert und ich muss eben morgens meinen Kühlschrank aufmachen und da muss was drinne sein. So, ne? Also das bedeutet, ich brauche kurzfristige Lösungen, aber ich brauche natürlich immer auch die langfristige politische Perspektive. So.
2: Ja. Genau. Hatten wir vorgesehen, dass Fragen aus dem Publikum, das anwesend ist, nur nicht hier, gestellt werden können. Deshalb einmal an Kathi das Wort.
0: Genau, einmal möchte ich euch gern Theresa Steigliders Begeisterung mitteilen. Und zwar danke für deine Twitter-Begeisterung, Berit, sagt sie. Mich hat noch viel zurückgehalten, aber du hast gerade ein bisschen angesteckt. Also vielleicht da tut sich was. Und Ralf fragt sich, wie ist denn das für die AutorInnen? Wird die Erfahrung vor digitalen Veranstaltungen, also die Veranstalter, sprechen die mit euch vor diesen digitalen Veranstaltungen technisch-inhaltliche Aspekte ab? Also das würde ihn interessieren, wie da Absprachen laufen, sind die anders?
1: Naja, also was sicherlich anders ist jetzt aus meiner Erfahrung, ist, dass die Moderierenden, man lernt die sonst kennen und kann mit denen im Dialog beim Bier davor noch was klären oder so, das ist natürlich nicht. Und das finde ich dann, ist es manchmal leichter, wenn man die Moderierenden schon kennt. Dann ist es einfach, ne? Also ich meine, wir kennen uns jetzt Jahre, dann ist es irgendwie auch nicht schwierig, sich miteinander zu unterhalten. Aber wenn man einen Menschen gar nicht kennt und man lernt ihn dann das erste Mal im Chat kennen, dann kann das, finde ich, schwierig sein. So. Und ich glaube, da gibt es auch keinen Weg drumherum. Also auch wenn man vorher telefoniert, ist das ja so. Aber ansonsten habe ich das Gefühl, es wird genauso vorbereitet wie sonst auch, nur dass jetzt eben halt dann Fragen sind wie, hast du ein Mikrofon zu Hause oder so? Oder ne, lies bitte nicht gegen die Glasscheibe deines Wohnzimmerfensters. Also so pragmatischer Kram.
2: Sag deinen Kindern bitte, dass sie nicht YouTube schauen sollen, weil sonst deine Bildqualität grauenvoll sein wird.
1: Die Bandbreite.
2: Einmal hatte ich die Situation, dass während mein Gast las, die Sonne weiter wanderte und sie dann schließlich blendete. Und ich wollte unheimlich gerne aufstehen als Gastgeber und das Rollo zumachen. Ich konnte aber nicht. Und glücklicherweise hat sich dann irgendwann ihr Partner erbarmt.
1: Ja, okay, ich dachte, das wäre dein Rollo und nein, du wärst quasi so geblendet gewesen.
2: Nee, das war ihr es in ihrer Wohnung.
1: Ja.
2: Sachen, an die man nicht denkt und wo man dann auch wenig machen kann.
1: Also es gibt eine Fehlertoleranz jetzt auch mehr, ne? Also so, ich meine, dann bricht der Stream ab oder irgendwas klappt nicht und so, aber es sind irgendwie alle trotzdem so, man lebt dann damit. Also das ist nicht mehr so, am Anfang ist es so ganz, das erste Mal hat sich ganz schrecklich angefühlt, wenn plötzlich schwarz wurde. Ja, jetzt ist halt so, ja, so ist es dann halt manchmal.
0: Mhm. Mich würde noch interessieren, also ich bin so hin und her gerissen zwischen dieser Datenkrake im Internet und dem Marketingbewusstsein, was hinter jeder Plattform steckt und dass ich da mitmachen muss und letztlich nur über Anzeigen neue Freunde gewinne und organisch passiert da nichts mehr. Und das heißt, ich frage mich, wie schaffen wir da so eine Querverbindung zwischen digitaler und analoger Welt und wie schaffen wir es, entdeckt zu werden, wenn man ja in diesen Blasen, sei es Freunde bei Facebook oder bei Twitter, wenn man da befreundet ist. Also wie schafft man den Sprung da raus? Und wie kann das Publikum einen entdecken, der da noch nicht, das noch nicht da drinne ist? Mhm. Da, wie schaffen wir das?
1: Also ich habe das Gefühl, dass Twitter vielleicht die Plattform ist mit der brutalsten Einstiegskurve. Ich habe das Gefühl, Twitter ist für viele Menschen so, sie fangen an, sie hören wieder auf, sie gehen wieder rein, sie hören wieder auf. Und es ist halt einfach eine Plattform, wo man über Dialog anfängt, sichtbar zu werden. Ne? Also da sind Leute, die sind interessant und mit denen unterhält man sich über interessante Dinge und dann lernt man neue Leute kennen, die sich auch über interessante Dinge unterhalten. Und plötzlich habe ich ein riesen Netzwerk an interessanten Menschen, mit denen ich mich unterhalten kann. Aber das passiert natürlich organisch und ich glaube, das ist manchmal auch schwierig bei den sozialen Medien, dass gerade Institutionen, aber auch Menschen, die eben offline gewöhnt sind, dass man ihnen zuhört, reinkommen in soziale Medien, wo sie plötzlich erstmal zuhören müssen, weil es hört ihnen nicht auf Anhieb jemand zu. Und ich glaube, das ist was dann ganz schwierig sein kann, ne? Dass man sozusagen, man macht Sorgearbeit, ne, für andere. Man hört zu, man stellt Rückfragen, man feuert die an und so. Und die kommen nicht alle einfach von selber. Und da habe ich das Gefühl, da scheitert es dann manchmal so ganz interessant dran.
2: Das ist auch eine gute Frage bezüglich dieser Einlösung des Fediverse. Das klingt jetzt so großartig, die ich vorgeschlagen habe. Wenn man versucht, solche Alternativen zu nutzen, scheitert es häufig daran, dass einfach niemand sonst sie nutzt. Das heißt, man würde in einen leeren Raum sprechen. Ich habe das selber erlebt, als ich mich mal bei Diaspora angemeldet habe, eine Facebook-Alternative, die immerhin noch existiert. Da habe ich mich dann auch, ich weiß nicht, 2 Monate lang regelmäßig angemeldet, aber weil einfach keine Resonanz von nirgendwo kam, weil auch niemand, den ich kannte oder niemand, der sich für die Sachen interessiert hat, für die ich mich interessiere, dort war, ist dann daraus nichts mehr geworden. Google Plus, geschlossen,
1: ja.
2: Hat sogar Google aufgegeben, ein eigenes soziales Netzwerk zu erstellen. Das heißt, ich glaube, es gibt keine andere Möglichkeit, als sich in Kontexte zu begeben, die es schon gibt und zu versuchen, seinen Weg da irgendwie zu finden. Ja. Oder man könnte natürlich versuchen, das Ganze dann auch parasitär sozusagen bei diesen anderen, den etablierten Plattformen zu bewerben und schauen, ob genug Leute abwandern. Aber unwahrscheinlich.
0: Hier ist noch eine Frage, da auch Berit ja schon vom Bezahlformat, was man erfinden muss, was man schaffen muss, was da gut passt, und zwar, wer bezahlt Literatur, würde ein bedingungsloses Grundeinkommen da als Lösung in Frage kommen, und wie seht ihr das?
1: Das sind ja die klassischen
0: so viel Kulturschaffende im Allgemeinen, ja, natürlich.
1: Also ich kenne die Träume vom bedingungslosen Grundeinkommen, bin aber, also jetzt individuell aus meiner politischen Perspektive, denke ich, dass es ein bisschen anders geregelt werden muss, aber natürlich hängt es dann davon ab, ob man sich halt als Gesellschaft einfach das leisten möchte, ne? Also das, und das bedingungslose Grundeinkommen ist natürlich da ein Weg, den Leute dann natürlich wahnsinnig idealistisch sehen, weil das so viel Hoffnung einem gibt, ne? Dass man eben plötzlich nicht mehr angewiesen ist auf dieses ständige nach Geld suchen. Und das teile ich auch, dass das ein Problem ist. Aber wie gesagt, ich glaube, die Fragen dafür werden, das sind politische Fragen, die weit über das hinausweisen, was sozusagen im Literaturbetrieb oder was sozusagen die ganz pragmatischen Alltagsfragen sind. Und ich glaube, man muss aber tatsächlich, man muss dann zweigleisig denken, ne? Also ganz pragmatisch jetzt im nächsten Jahr das, was ich brauche, um Geld zu machen, welche Bezahlmodelle gibt es und so weiter, aber was sind eben auch die politischen Visionen? Klar.
2: Ja. Ein bedingungsloses Grundeinkommen wäre definitiv eine Möglichkeit, aber ich glaube, dafür niemand hier auch qualifiziert genug, um die Möglichkeit oder die Umsetzbarkeit zu diskutieren.
1: Beziehungsweise glaube ich auch, dass das, wenn wir es jetzt als innerlinke Debatte irgendwie führen müssten, das dann wirklich auch den Kontext sprengen würde. So.
2: Ich will auch nicht sagen, dass es eine dumme Idee ist in irgendeiner Form. Ich denke, es würde viele Probleme lösen, die das aktuelle System hat. Aber wer weiß, welche neuen Probleme dann entstehen würden. Ansonsten hast du jetzt in nächster Zeit vor, in irgendeiner Form gesondert digital tätig zu werden, also jenseits von eventuell Twitter-Lesungen oder
1: Also ich habe ja irgendwie im letzten Oktober angefangen, diesen Newsletter zu schreiben, ne? Was mir tatsächlich viel Freude macht irgendwie. Ich mache das einmal die Woche. Und ich denke, da werde ich weitermachen, einfach weil mir das so viel Spaß macht tatsächlich. Hab da aber jetzt auch zum ersten Mal gedacht, okay, ich mache jetzt mal das Türchen auf, dass man mich auch unterstützen kann. So, also, weil ich habe das jetzt irgendwie 16 Newsletter geschrieben oder so, und dachte ich, naja, irgendwie, vielleicht, wenn jemand da was hat und das irgendwie bezahlen möchte, können die es machen. So, das finde ich irgendwie ganz interessant. Und hatte da die Hoffnung, wenn das irgendwann mal mehr wird, ich möchte, das ist aber echt noch Zukunftsmusik, ich möchte gerne so ein Grimoire, weißt du, das ist so ein Zauberbuch, für das Internet machen. Also mich interessiert, das ist total interessant. Also, Mein Steckenpferd seit dem letzten Jahr ist, wie wird Magie ins Internet getan? Also sozusagen Praktiken, klingt jetzt total weird, ne?
2: Überhaupt nicht, sprich weiter.
1: Aber so Praktiken, die eben ja total an so realen Raum gebunden sind. Also wir treffen uns im Wald und tanzen um unseren Kessel. Was passiert eigentlich, wenn das Internet stattfindet? Und dann habe ich irgendwann, also dass dieses Interesse hat sich irgendwie aufgebaut, und ich habe dann immer weiter recherchiert und bin darauf gestoßen, es gibt eben ja eine Irrsinnszene von Menschen, die Magie praktizieren online mit solchen Sachen wie Emoji-Beschwörungen und Orakelfragen mit so automatischer Textprognose. Da hänge ich so ein bisschen dran, und ich glaube, wenn, also je nachdem, wie das jetzt läuft mit dem Newsletter, dass ich eventuell dazu was mache, wenn es noch andere Nerds gibt, die das eben bezahlen wollen, weil mich das tatsächlich richtig interessiert. Also da ist so ein Hasenloch, in das bin ich irgendwie im letzten Jahr reingefallen, und da bin ich jetzt ein bisschen hinter.
2: Davon musst du mir definitiv mehr erzählen, und du hast schon einen Nerd gefunden, der interessiert wäre.
1: Ja, das ist wirklich auch, ich könnte da wirklich auch ganz viel zu erzählen, weil das wirklich absurd spannend ist, was da passiert. Und wenn man dann auch anfängt zu suchen nach so Emoji-Zaubersprüchen und so, dann merkt man eben, es gibt so eine komplette Subkultur, die sich in den virtuellen Raum verschoben hat und die aber total offen ist, Technik zu nutzen, die eigentlich diesem ganzen archaischen, magischen, und wir haben irgendwie 300 Jahre Hexentradition, so völlig entgegensteht. Und das ist so ein toller Bruch. Ja, also man kann sich zum Beispiel man kann sich die Zukunft voraussagen lassen in den sozialen Medien. Man kann also da alle möglichen Tränke und Steine, und finde ich alles sehr interessant.
2: Findest du, jetzt habe ich den korrekten Namen vergessen, aber es gibt ein Meme, das von Capture-Texten lebt. Mhm. Und die haben eine eigene Mythologie aufgebaut darüber, wie ein bestimmter Gott, den sie eben in einem Capture gesehen haben, also so hier zu Doppel-Capture-Gruppen von Buchstaben, der einen epischen Kampf gegen einen anderen Gott führt, der eben auch in diesen Captures zu finden war, ist natürlich nicht so ernst gemeint wie dein.
1: Ich glaube auch, diese ganze Subkultur lebt davon, dass das so halb ernst ist. So, wir haben jetzt, glaube ich, sind wir demnächst fertig, ne?
2: Ja, ich glaube auch.
1: Ja. Noch 3 Minuten über Magie online sprechen. Wenn sie in 3 Minuten zusammenfassen. Ja, genau, aber das sind genau diese Dinge, die ich interessant finde, dass ja dann auch plötzlich so die Orakelfunktion von so automatischer Textvoraussage plötzlich verwendet wird, ne? Also, dass man eben so, dass man wie so diesen Magic 8-Ball, den man früher hat, den man geschüttelt hat, und der hat dann gesagt, buy it oder don't do this oder so, dass man das ja jetzt hat mit seinem Swipe im Handy. Was prognostiziert der Text mir auf eine Fragestellung? Also, was prognostiziert mir mein Handy auf eine Fragestellung? Und das ist natürlich magisches Denken galore.
2: Absolut. So. Google Autocomplete.
1: Ja, genau. Solche. Also die Magie quasi von Google Autocomplete. Das sind die Sachen, die mich gerade so ein bisschen interessieren.
2: Ja. Ja, klingt spannend. Also ich muss da definitiv dranbleiben. Und wenn du Motivation brauchst, das weiter zu verfolgen, ich bin interessiert.
1: Genau. Also ansonsten machst du weiter die YouTube-Videos.
2: Schon länger nicht mehr, weil mich das Format gestört hat, mhm, und weil es waren verschiedene Faktoren, aber eben auch dieses Überanalysieren, das bei mir dann einsetzt. Ja. Also du sagtest, für dich ist Sucht kein Problem, bei mir schon. Das merke ich selber. Ich glaube, ich bin sehr anfällig für solche gamifizierten Sachen. Mhm. Da wir jetzt relativ knapp mit der Zeit sind, wolltest du die Verabschiedung machen? Sollte ich die Verabschiedung machen? Ich bin mir nicht mehr
1: Sie
2: sicher.
1: Sie alle machen gemeinsam.
2: Wir verabschieden uns gemeinsam.
0: Also ich hätte auf unseren nächsten Livestream hingewiesen am 24. Februar. Und zwar widmen wir uns da dem Barock. Die Greifswalder haben es bestimmt schon mitbekommen. Sibylla Schwarz hat ihren 400. Geburtstag. Eine junge Dichterin, die 1621 in Greifswald geboren ist und 1638 hier verstorben. Und für ihr junges Alter wirklich schon herausragende Literatur, Sonette geschrieben hat. Und in diesem Jahr

0: Genau, also vielen Dank für den Einblick. Mich hätte dieses kleine Türchen noch interessiert, wenn dafür noch die Sekunden reichen. Du sagtest, du hast so ein Türchen aufgemacht, um das zu finanzieren, den Newsletter. Gibt es da jetzt so einen Button, spende eine Tasse Kaffee, wenn dir das gefallen hat? Oder wie funktioniert das praktisch?
1: Genau, man kann jetzt sagen, man abonniert den und zahlt dafür.
0: Ja.
1: Und dann...
2: Ja. Über Steady?
1: Nee, das ist Substack selber. Ach so, die zahlen okay. Da selber drüber. Mhm. Und das funktioniert aber so wie bei 54 Books. Also es gibt Leute, die zahlen für Texte.
0: Ja.
1: Das ist dann irgendwie
0: ja, auch klar, das ist die Zukunft, vor allem ja. Lokaljournalismus verglichen. Da wird es auch neue Konzepte brauchen, damit ja. Der überlebt. Oh. Ja, vielen Dank, Tobias Reuswig, Berit Glanz, für diesen Ritt durch die digitale Literatur. Vielen Dank an Radio 98.1 nochmal fürs Übertragen und dabei sein. Und wir reichen das Wort jetzt an euch weiter. Einen schönen Abend allen Zuhörern.

0: Ah, Dienstagabend. Plattenkiste. Volles Haus.
1: Und Paul ist fröhlich.
0: Ich bin fröhlich. Mara spricht nicht richtig ins Mikrofon.
1: Ja, jetzt. Ich muss das noch zu mir ranziehen.
0: Ja. Schön, schön, schön. Wir haben Connor wieder da.
2: Hi.
0: Den haben wir eingekauft und zum ersten Mal eine Plattenkiste. Aber nicht, nicht das letzte Mal. Das nächste Mal ist, wenn wir nochmal über Halsey reden, um Luan endlich mal zu überzeugen, dass er, dass nicht Rihanna die beste.
2: Rihanna ist die beste.
0: Nein, das hat die, glaubt ihm nicht. Sie schreibt ihre Songs nicht selbst.
2: Das ist scheiße.
0: Nein, das ist nicht.
2: Doch,
0: Rihanna. Nein, das ist nicht. Das ist eine Farce gegen jede Person, die ihre Songs selber schreibt und dafür sehr viel Herzblut reinsteckt.
2: Rihanna ist eine Ikone des Feminismus.
0: Was? Nein! Halsey ist die Ikone des Feminismus, Alter.
2: Ja, diese erfolgreiche Frauen allgemein.
0: Alter, wir reden, wir machen nochmal, das gibt es irgendwann in der Morningshow, wenn Fassi vielleicht hierbei ist.
2: Er wird mir zustimmen, dass Rihanna besser ist als
0: er. Ja, ja, genau. Luan ist heute hier im Haus und ihr habt heute gehört, gerade eben, das ist nämlich Welcome to the Black Parade, passend zum Album. Das heißt Black Parade und die Band heißt My Chemical Romance. Und heute wird es ein bisschen special noch dazu, weil wir machen eine kleine Zeitreise ins Jahr 2006, weil da kam das Album raus. Und ich kann euch jetzt schon sagen, eine Person in diesem Raum war da noch nicht geboren, eine Person wurde eingeschult in diesem Jahr und eine Person ist sehr wahrscheinlich dann auch schon in der Schule gewesen.
2: Nee, ich bin...
0: Ich bist war jünger als Mara?
2: Ja.
0: Achso, wow.
2: Nee, der
0: mit fünf hättest du auch schon eingeschult werden können, aber hier nicht in der nicht in Mecklenburg.
1: Mit fünf wurde ich in die Vorschule eingeschult.
2: So, was hatten
1: also
2: wir
1: ich, ja, das tut mir sehr leid. Ich fand's cool, weil da konnte ich noch Mittagsschlaf in der Schule machen.
0: Ah, Mittagsschlaf ist was Schönes. genau, und wir müssen dazu sagen, My Chemical Romance, wir sind hier gerade auf dem Höhepunkt ihrer, also sehr wahrscheinlich ist das Peak, das Album, was so richtig in die Peak-Zeit kommt und nicht nur zu ihrer eigenen Zeit, sondern auch zur Zeit der Szene, der sie angehörig sind oder zugestellt wurden, der Emo-Szene. Die überraschenderweise anscheinend wiederkommt gerade.
2: Also ich habe gehört, dass die Kiste wieder viele Grufti-Partys veranstaltet.
0: Jetzt wird's, Achtung, jetzt wird's schwierig.
2: Grufti ist was anderes als Emo.
0: Ich kann dir die South Park Folgen geben, was der Unterschied ist zwischen Vamps, Goff und Emos. Das ist ein großer Unterschied. Achte bitte darauf, wen du was erzählst.
2: Okay.
0: Das ist ganz gefährlich. Das ist so, als würdest du halt einen Black Metaler sagen, ja, yeah, Metallica.
2: Mhm.
0: Weißt du, wow. Ja. Ja.
1: Mhm. Paul, kannst du trotzdem kurz den Unterschied erklären? Für vielleicht Leute, die sich da nicht so ganz
0: genau, ich habe das hier offen.
1: Ja.
0: Übrigens begann das schon als Musikgenre in den 80ern und 90ern. Das ist cool, ne? Also das ist doch schon so altes. Millennials. Man zählt übrigens dazu Wurzeln, also Bands dazu, die dazugehören, zum Beispiel auch Jimmy Eat World, die jetzt vielleicht bekannte Vertreter sind. Die jetzt, zumindest aus dem Musikgenre der 80er und 90er Jahre. Die Jugendkultur kam in den 2000er und 2010ern auf. Die vom Untergenre Emotional Hardcore, was halt dieser lange, Dings war, sich dann Step by Step davon entfernte und das halt als eine gefühlsorientierte Lebenseinstellung für sich selbst macht. Man kennt die Bilder, ne, die langen, diese Seitenscheite schwarz, Nietengürtel, Eyeliner, sowohl bei männlich gelesenen und weiblich gelesenen Personen und auch sehr, sehr emotional. Also wirklich, war auch gar nicht so, ich glaube, das war die einzige Jugendkultur, die von allen belächelt wurde. Mhm. Egal welche Richtung. Ich glaube, das war wirklich, egal ob die Punk-Szene, die Connor macht es ganz gut. egal ob die Punk-Szene, Hip-Hop, Metal sowieso, aber ich glaube, alle haben so ein bisschen das belächelt.
1: Ich glaube, das lag am Seitenpony.
0: Ja, das lag an diesem Seitenpony. Der
2: ich
0: auch.
2: Fand den früher immer super, super geil und ich wollte ihn immer tragen.
1: Ich habe mich immer gefragt, wie man.
2: Gekriegt.
1: Ja, genau, ob man dann Kopfschmerzen kriegt, ja.
2: Habe ich wirklich, also.
1: Okay, gut. Dann weiß ich jetzt, dass das wirklich so ist.
2: Aber ich habe es auch nicht oft zugetragen. Ich habe einfach nur sehr schnell Kopfschmerzen gekriegt, muss ich auch dazu sagen. Also vielleicht
1: war das so die Alternative zum Augenpflaster.
0: Ja. Vielleicht kennt ihr die Aussprüche it's not just a face. gibt auch einige, die sind heute noch ziemlich da hängen geblieben. Was ja auch okay ist. Mittlerweile haben die aber nicht mehr diesen Haarschnitt, sondern sind dann wieder mehr auf dieser in die Musikszene reingekommen. Aber es kommt anscheinend wieder zurück. Und es ist natürlich auch Mode. Es hat halt die 2000er modisch vor allem geprägt. Also
2: ne? Sehr dunkel.
0: Sehr dunkel. Also nicht nur das, auch rotkarierte Hemden, eng anliegende Hosen.
2: Das zählt als Emo?
1: Ja, ja. Boah, zählt dann Tokyo Hotel auch zu Emo?
0: Zumindest die Frisur, ja.
1: Ja, ne?
0: Und die Lebenseinstellung war wichtig, Gefühle, Weltschmerz, Toleranz und Freundschaft waren ganz wichtig. Also all das zu Emo, man kann sich ja natürlich intensiver belesen. Sehr wahrscheinlich, ich war nie Teil dieser Szene, aber Leute, die in der Szene drinne waren oder jetzt vielleicht wieder reinkommen, ja, die können da auch ein bisschen da was machen. Aber
1: ich weiß immer noch nicht so ganz, was dann der Unterschied zu den Goth ist.
0: Goths sind einfach nur düster.
1: Also sagen, die wollen keine Toleranz, sondern einfach nur ihre Ruhe.
0: Wir können auch mal gucken. Mach mal.
2: Ich glaube, Emos wollen ein bisschen edgy sein und Goths wollen eher halt wirklich so vampir-gotisch rüberkommen. Also das ist jetzt der Unterschied, den ich ausmache von diesem Albumcover, was du mitgebracht hast, wo auch diese Marching Band, die auch gerade im Song geschrieben wurde, mit so einer Uniform, also so ein bisschen schicker auch für den heutigen Standard gezeigt werden und dann halt Goth mit großen, weiten Kleidern, mit
1: Kutten.
2: Mit sehr viel düsteren Sachen,
3: glaube ich. Sehr viel Schmuck.
2: Sehr viel Schmuck.
0: Ja,
1: also glaub, aber das Emo haben noch die Emos, glaube ich, auch. Die haben auch diese
0: Anwendung, muss man sagen, der Emos hier war halt diese Mischung aus Goth und Punk.
1: Ah, ja. Okay.
0: Also die haben das Schwarze sich aus der.
1: Also sind Emos quasi politische Goth.
0: Genau. Sag das bloß nicht so laut. Aber zum Beispiel, also man ist zum Beispiel, das ist halt sehr viel schwarze Kleidung, aber Nietengürtel, Skaterschuhe, also sie haben auch den Grunge mit reingebracht, Karo-Muster aus dem Rockabilly, also sie haben, ist halt eine Mischung aus allem, die sie halt selber zusammengeschossen haben, daraus kam dann der Emo-Stil.
2: Ist okay. Avril Lavigne
0: Nee, das ist Punk, das ist Pop-Punk. Aber, okay, das ist zum Beispiel ein guter Punkt, weil das, wie gesagt, die haben sich ja viel aus anderen geholt.
2: Ja, gut.
0: Und haben dann das,
1: Okay, und warum wird jetzt hier unsere Band den Emos zugeordnet?
0: Weil das Musikgenre dementsprechend ist. Das
1: okay, aber hat die Band das auch so gesagt oder haben die Emos einfach gesagt, dass jetzt
0: die haben sich
1: Band
0: selbst schon dafür da auch reingepackt.
1: Okay, gut.
0: Sonst wären sie nicht so erfolgreich gewesen. Die wissen schon, wo sie was machen.
1: Ah,
0: ja,
1: alles klar.
0: So viel dazu. Wir machen weiter mit dem nächsten Song. Das ist übrigens Welcome to the Black Parade ist verbrecherischerweise nicht der erste Song auf diesem Dings. Ich finde sowas immer sehr schrecklich, man hat zwar einen Titeltrack, der muss doch nicht mal gleich als erstes drauf sein, aber wenn schon Welcome to the Black Parade heißt und das Album heißt Black Parade, dann sollte das auch an erster Stelle sein. Würde er nur Black Parade heißen, kann auch mitten in der, kann auch irgendwo in der Mitte sein, das ist dann egal, aber ja. Dann machen wir mal hier Connors Ovum. Jetzt an. Freut er sich, den hat er gehört. Beziehungsweise ist sogar einer. Ich war damals, 2006, aber darüber spielen wir später noch. Die Alterskategorien. Wir haben hier schon ein bisschen gesprochen. Aber ich kann schon sagen, Connor ist jetzt so alt, wie ich es damals war. 2006. Ha! Die Zeit. Aber jetzt kommt erstmal Teenagers.

0: Huiuiui.
1: Na, habt ihr jetzt Angst vor mir?
0: Ja.
2: Hatte ich schon immer.
0: Alle hatten Angst vor mir. Ja, 2006, im Hintergrund lief gerade das Gespräch, wie 9/11 für 50 Shades of Grey verantwortlich ist.
2: Aber ich weiß nicht, ob das wirklich so ist. Das
0: aber,
2: ist
0: aber ich glaube, ich bin hier der Einzige in diesem Raum, der sich aktiv noch an die Zeit vor 9/11 erinnern kann und an den Tag selbst.
2: Ich bin 6 Tage danach geboren.
0: Du bist 6 Tage, du bist nach 9/11, Ken. Ja. Das heißt, Mario und ich sind die einzigen Personen, die noch vorne.
3: Naja, ich habe gerade so existiert. Ja. Ne? Also.
0: Das ist total geil. Es gibt übrigens, ich kann das auch gerne mal aus, es gibt einen schönen Comic, also einen sehr guten Comic, der aus der Sicht einer Jugendlichen aus Frankreich ist, wie die das erlebt hat. Also quasi so, wie ich es erlebt habe. Ich war, glaube zu dem Zeitpunkt 13, ich war halt 11. Und kann 9/11 habe ich halt also in meinem Freundeskreis, also in der Bubble, so in meinem Alter zwischen, die jetzt ja alle auch schon die 30 so gerade anfängt zu überschreiten, ist halt so, da kann man nicht da frage und wissen auch 9/11, was ihr da gemacht habt, alle sagen sofort, ja, zack, bumm, und ziehen das detailgetreu auf, was sie an dem Tag um die Uhrzeit gemacht haben. Ja. Kann ich auch. Ich war beim Kumpel und hab gezockt und hab das in live gesehen, so, ja krass, bin nach Hause gefahren irgendwann. Und da habe ich mich geärgert, weil abends lief eigentlich immer Dragon Ball Z und dann lief es an dem Abend halt nicht. Und das war die Folge, wo es Son Goku zum Super Saiyan wurde. Und dann lief die ganze Zeit nur Dauerwerbesendung. Ich habe mich richtig auch drüber aufgeregt. Dafür schäme ich mich nicht. Ich war ein Kind. Für mich war halt Dragon Ball Z das Wichtigste. Und deswegen habe ich es, das war ein Schock. Vor allem, weil es Freitagabend war, glaube ich, oder so.
2: Meine Mutti hat mir erzählt, dass sie da gerade im Krankenhaus lag für eine Voruntersuchung, weil ich ja dann bald schon rauskommen sollte. Und dass sie sich so gedacht hat, ja toll, jetzt quasi nochmal so die Bestätigung, in so eine Welt muss ich mein Kind setzen.
0: Ja. Aha. Was das schon gefühlt hat, wenn man das mit heute vergleicht, wenn die Leute heute Kinder kriegen, in so eine Welt.
2: Ja.
0: Ja, aber wir waren 2006, wir sind nicht 2001. Abseits der Fußball-WM in Deutschland hat auch Lena Meyer-Landrut in diesem Jahr übrigens den Eurovision Song Contest gewonnen.
2: Echt? 2006?
0: Nee, das war 2010.
2: 2009, oder?
0: Nee, 2010. 10? Sorry, okay. War nicht.
3: Daran kann ich mich nämlich erinnern, genau. Ja. Aber nicht an 9/11.
0: Ja, schön. Also das zurück, da habe ich mich falsch erinnert, aber 2006 war WM in Deutschland. Zum ersten Mal seit, glaube Ewigkeiten, dass überall Flaggen umherwehten. Aber nicht aus, nicht mit einem Ex, eigentlich aus einem positiven Sinn, nicht so wie man es heute kennt. Das kann, glaube auch keiner verstehen, dass man da diese schwarz-rot-goldenen Flaggen in einem positiven Kontext gesehen hat, als Zeichen des offenen, freundlichen Landes, was man, naja. es gab auch noch andere Sachen. Ich gucke gerade, Bürgerkrieg in Sri Lanka war im August zum Beispiel auch, also ganz
2: 2006
0: krass.
2: War Ballack noch Captain, oder?
0: Ja.
2: Das weiß ich noch.
3: Ja.
0: Korrekt.
2: Das war so der erste große Fußballer, den ich überhaupt kannte.
0: Ja, etwas, was ich seit heute...
3: Und Sebastian Schweinsteiger.
0: Ja.
2: Ja, weil...
0: Ja, der hat ja gerade.
2: Da noch nicht erinnern irgendwie, aber Ballack.
3: Echt?
2: Das war
3: nee,
2: immer
3: doch,
2: so der
3: für
2: Name.
3: Mich sind die so eine Suppe.
0: was auf jeden Fall bis heute, also wenn ich das heute vorlese und oder erwähne und sehr wahrscheinlich, dass man heute. Ja, Israel und Gaza ist auch da. Es gab einen versuchten Terroranschlag in Köln.
3: Wann war eigentlich der in München?
0: 1974, 77, Olympia.
3: Na, nee, ich meine der dann gar kein Terroranschlag war, wo er es gedacht war.
0: Oh, weiß ich nicht mehr.
3: Es war dann ein Amoklauf.
0: Ja. Die erste Pluto-Sonde wurde gestartet 2006 von der NASA.
2: War Pluto da noch ein Planet? Ja.
0: Ja.
2: Also offiziell.
0: Ja. Der wird erst im Jahr 2015.
2: Echt so spät?
0: Glaube ich erst. Oder war es schon 2009? Soll
1: ich
0: mal gucken. Ich glaube,
1: 2006
0: glaub, war er nämlich noch offiziell im Planet. Auf jeden Fall startete die im Januar 2006. New Horizons hieß die Sonde. Ich finde immer so ein Begriff, irgendwas mit Horizon, wer ein bisschen sich im Science-Fiction-Film auskennt, finde ich immer sehr, sehr gewagte Sachen, weil ich muss immer an Event Horizon denken. Das war der auch irgendwo in der Nähe der Neptun-Uranus taucht das Ding, aber ist egal.
2: Animal Crossing-Spiele.
0: Genau.
3: Also dem wurde tatsächlich 2006 der Planetenstatus aberkannt.
0: Ja, das ist immer noch eine Schande, ey. Der arme Pluto.
3: Ja, der fühlt sich bestimmt voll ausgeschlossen. Ja.
2: Wer kennt noch den alten Merksatz? Es
0: Mein
3: ohne Seife waschen?
0: Das für die Planeten. Aber ich musste den mir nicht merken, weil ich die Planeten, so in der Reihenfolge einfach kann.
2: Ja.
0: Aber was anderes hier nebenbei können wir auch noch sagen. Walt Disney hat im 2006 Pixar Animation gekauft.
3: Wollt ihr jetzt den Merksatz
0: für 7,4 Milliarden Dollar. Nein, wollen wir nicht. Junge.
3: Ja, aber der ist voll wichtig.
0: Nein, wollen wir nicht.
2: Jetzt hören, den halten.
3: Mein Vater erklärt mir jeden Samstag unseren Nachthimmel. Merkur, Venus, Erde, Mars, Jupiter, Saturn, Uranus, Neptun.
2: Ja, aber das ist der Neue.
0: Ja. Der Alte ist ja mit Pluto noch hinten dran.
2: Ja, mit, was war das noch?
3: Den müssen wir jetzt nicht
2: unsere
3: mehr wissen.
2: Unsere Planeten.
0: Ja, genau.
2: Ende. Unsere Planeten.
0: Genau.
2: Unsere neuen Planeten.
0: Genau, unsere neuen Planeten. Ja. Deswegen Neptun. Was auf jeden Fall... Ich gucke hier immer ein bisschen durch, was es hier noch gab, 2006. Ich könnte mal gucken... Einfach nur, damit ihr einfach so irgendwas hier. Ich google mal in der Zeit. Ich gucke. In der Zeit hören wir einfach was anderes. Wir hören einfach, ach ja, so, das ist Emo. Was wir jetzt hören, ist richtig Emo. Wir hören jetzt Dead.

0: 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Ah, falsches Ding. Das ist South Park. Weihnachtsalbum.
1: War ein Versehen, stimmt's, Paul?
0: War ein Versehen, das war nicht so geplant. Nur für dich, Mare.
1: Danke.
0: Ich habe ja gesagt, ich guck mal, weil wir haben ja gerade ein bisschen was so 2006 abging, ein bisschen kulturell, aber ich glaube, das sagt vielen weniger, als wenn ich jetzt sage, welche Filme zum Beispiel rauskamen 2006.
2: Schieß los.
0: Und Achtung, ihr werdet euch alt fühlen. Zum Beispiel kam The Da Vinci Code 2006 in die Kinos.
2: Habe ich nicht geguckt, fand ich langweilig.
1: Habe ich geguckt.
0: Diese schlechte Verfilmung von Aragorn kam 2006 in die Kinos.
1: Das ist eine Schande.
2: Ein guter Film.
0: Nein.
1: War aber nicht.
0: Was doch. Ist dein Problem? Alter,
1: Hast du die Bücher gelesen?
0: Was ist dein Problem?
2: Ja, und die Bücher sind auch nicht so gut, muss ich sagen. Die Bücher sind sehr kindlich geschrieben und ich habe sie recht spät angefangen.
0: Also, okay, wir machen mal weiter, bevor
1: ich kann nicht weitermachen. nur. Das endet hier an dieser Stelle für mich.
0: Übrigens kam auch Idiocracy raus 2006. Ah. Übrigens, schöner Querverweis, wenn man jetzt in die Staaten guckt, dann. und Apokalypto kam raus, wenn sich daran erinnert. Mel Gibson Film über die Inka oder Azteken. Übelst ultra brutal, aber ja, Crank, der erste.
2: Den habe ich geguckt.
0: Kam, 300 kam 2006 in die Kinos. Weißt du gar nicht, habe ich sogar im Kino gesehen. Flug der Karibik 2. Kam auch.
2: Den habe ich unglaublich oft geguckt.
0: Ein ziemlich guter Film, Blood Diamond von mit DiCaprio. Unterschätzt. Ja, und deutsche Filme wie Die Wolke. Oh, Children of Men. Sehr guter Film, kam auch 2006 raus. Ja, das sind so ein paar Sachen, die in dem Jahr erschienen. Und der schönste Film von M. Night Shyamalan, Das Mädchen aus dem Wasser.
2: Guckt euch den Eragon-Film an.
0: Nein, der ist scheiße. Lass es. So, ich will aber noch in einen nächsten Step, in die nächste Runde, denn vielleicht sind die Leute gar nicht so mit Kino und so in so einem Bereich. Deswegen gehen wir jetzt in die Videospiele. Und auch hier kann man sich alt fühlen.
1: Tetris 6 kam raus.
0: Unter anderem kam Herr der Ringe Schlacht um Mittelerde. Das Strategiespiel, was es leider so nicht mehr gibt, weil rechte Probleme existieren. Aber fantastisches Strategiespiel. Twilight Princess, The Legend of Zelda Twilight Princess kam 2006 raus.
2: Sehr gutes Spiel.
0: Anno 1701 kam auch. es gab übrigens Age of Empires 2 Deluxe Mobile. 2006, ich weiß gar nicht, ob es da schon wie das auf dem Mobile-Dings gab, aber okay. Ich gucke halt hier, das ist Call of Duty 3. Ich glaube, kennt keiner mehr, aber ja. Ich glaube, das gab es sogar für die Wii oder so. Es kam der Pater als Videospiel, so ein GTA-Klon. Persona 3 kam zum ersten Mal, hat seinen ersten Release 2006 gehabt. Gibt es jetzt ein schönes Remake aktuell wieder, was wirklich cool ist. Passt übrigens auch zu unserem Dings, zu Emo, weil sehr wahrscheinlich könnte man auch My Chemical Romance in den Soundtrack von Persona 3 machen können. Da gibt's, ist auch alles sehr emotional und wenn die Leute ihren Awokum, ihre Personas zu aktivieren, als Pistole am Kopf halten und dann es passt sehr. Ein Spiel, wo es leider keine Fortsetzung zu gab, obwohl die lang dabei war, das Spiel sehr schon fortgeschritten für seine Zeit war, Prey.
1: Ist Prey nicht auch ein Film?
0: Ja, ein richtig guter Film mit jetzt muss ich mal, jetzt guck ich nochmal rauf, wie die Hauptdarstellerin reißt, aber es ist mit einer Comanche-Schauspielerin, also einer Native American, die einen richtig geilen Namen hat, den ich so toll finde. Und Prey ist ein guter Predator-Film. Roblox startete übrigens 2006. Für alle, die das kennen, sehr wahrscheinlich kennt das. Und Star Wars Empire at War als kam auch raus in dem Jahr. Strategiespiel, Star Wars Strategiespiel. GTA Vice City Stories kam in diesem Jahr raus. Flatout 2. Final Fantasy 13 erblickte der erste.
2: 13 kam so früh raus?
0: 2006, ja.
2: Oh.
0: Steht hier.
2: Bei welchen sind die gerade?
0: 15 war der letzte. 16. Was? Bis jetzt.
2: Aber dann haben sie sich ja jetzt mit den neuen Teilen ganz schön Zeit gelassen.
1: Ja, sagen.
0: Also Videospielproduktion dauert ja auch immer länger, weil es immer größer ist. Und übrigens Hitman Blood Money kam auch in dem Jahr raus. Und Battlefield 2142. Ein ziemlich cooler Battlefield-Teil.
2: Ich habe nur Bad Company gespielt.
0: Und Medieval 2 Total War gab es auch in dem Jahr raus. Also, und Children of Mana und Neverwinter Nights. So, jetzt haben wir ein paar Sachen.
1: Erzählst du uns noch was zu Alben, die 2006 rauskamen?
0: Komme ich nach dem nächsten Song. Suche ich noch ein bisschen, was musikalisch da passiert ist auf dem Markt. Ja, wir machen jetzt mal, ja, wir machen jetzt einfach mal das an den nächsten Song. House of Wolves. Ich glaube, das ist ganz gut.

0: Uiuiui. Das war House of Wolves. Hinter dem Grund wird hier weiter diskutiert, ob Aragorn ein guter Film ist oder nicht. Und nein, ist er nicht.
1: Es ist kein guter Film, aber ich mochte ihn.
0: Nur nein. Doch. Aber was erwarte ich von einer Person, die behauptet, Rihanna sei besser als Halsey, was objektiv gar nicht möglich ist?
2: Die kann man einfach nicht ernst nehmen.
0: Ja, was kommt als nächstes? Blade Runner 2049 ist kein guter Film.
3: Habe ich nicht geguckt.
0: Ja.
2: Jetzt hat es dir aber gegeben,
0: jetzt,
2: Paul.
0: Jetzt hat
2: er hat mit seinem Unwissen bestraft.
0: Genau, er hat uns mit seinem Unwissen.
2: Aber wisst ihr, was ich jetzt... Ach nee, wir sind hier, falsche Sendung. Sorry, ich wollte euch gerade erzählen, was ich gerade wieder gucke.
0: Nee, das kannst du am Sonntag erzählen, wenn wir aufnehmen. Ich wollte doch mal gucken, was ich habe ja versprochen, was für Alben rauskommen. Also was für Alben, beziehungsweise musiktechnisch im Jahr 2006 abging. Eminem hat ein Album rausgebracht.
2: Geil.
0: Eminem Presents the Re-Up.
2: Boah, der ist schon so lange im Game, das ist richtig krass. Ja.
0: Flair. Ich weiß nicht, ob der hat auch
3: also. Fang kein Beef an, Paul. Der boxt dich.
0: Ja, ich glaube, der hört uns nicht, das ist okay.
2: Wer ist der?
0: Ist okay.
4: Flair.
2: Nein, wer boxt Paul jetzt?
0: Niemand.
2: Hä? Habt ihr nicht gerade gesagt, er soll aufpassen, was er sagt, sonst wird Paul geboxt.
0: Ja.
3: Von Flair.
0: Ja, von
2: Ach
0: Flair.
2: So.
3: Der fängt gerne Stress an.
2: Ich dachte, hier gibt es irgendeinen, der Fan ist und der boxt dann Paul.
3: Nein, nein,
2: nein. Ich muss dann gucken, wen ich boxen muss.
0: Also hier nur für Luan, ich glaube, da hat Luan sich am meisten drüber gefreut, der High School Musical Soundtrack kam auch in dem Jahr auf den Markt.
4: Ach, geil.
3: Da sind unglaublich beliebte und teilweise nicht ganz so schlechte Songs dabei.
0: Ich wusste es. Dann kam aber auch das Album Billy Talent 2.
3: Das war ein gutes Album.
2: Ja, das ist gut.
0: Das ist ein gutes Album, Billy Talent 2.
2: Merken wir uns bisher Eminem und Billy Talent.
0: Sehr wahrscheinlich, übrigens, ich wusste gar nicht, dass das Album so heißt. Das ist eigentlich ja auch, aber das Album, den Song kenne ich. The Fray hat das Album How to Save a Life rausgebracht. Und ich schwöre, ich sage euch, der ist zufälligerweise auch der Song How to Save a Life. Und ja, die meisten werden sagen, oh ja, Grey's Anatomy, aber eigentlich ist das eher Scrubs, weil das ist in der besten Scrubs-Folge ist dieser Song, passt ja viel besser als so inflationär verwendet bei Grey's Anatomy. Diesen, naja. Leute, wenn ihr in der Arztserie...
3: Emo, der Song.
0: Ja, das ist Emo?
3: Nee, naja, nicht von der Musikrichtung her, aber von...
0: Der ist sehr emotional, ja, das stimmt. Aber er passt sehr gut und Leute da draus, wenn ihr eine Arztserie gucken wollt, guckt Scrubs. Das ist wenigstens noch nah dran.
2: Und witzig.
0: Und witzig. Und es ist halt so schön. Organisch witzig. Das muss man dazu sagen.
2: Ja, ja. Die machen Witze mit Organen.
0: Mara ist zu lang hier mit mir ab und zu auf Sendung.
2: Ja,
0: also
2: ich auch gerade
0: die schlechten Wortwitze.
2: Der kleine Paul auf meiner Schulter hat mir den gerade ganz übel ins Ohr geflüstert und dann habe ich mich selber erschreckt.
0: Finde ich sehr gut. Mara, mach ruhig so weiter. Es ist in Ordnung. Oh, ich glaube, Korn hat ein Album auch rausgebracht. Live-Album. Live and Rare heißt es. Ein gutes Album übrigens. Korn generell.
3: Ich habe letztens nochmal einen Korn-Song gesucht und der ist aber nicht auf Spotify. Haze. Das hat mich sehr gestört. Den haben sie auch irgendwie als Videospiel-Trailer rausgebracht.
0: Ja, muss mal gucken. Übrigens, es gibt...
2: Musst du noch mal gucken.
3: Ja, mal gucken, ja.
0: Es gibt übrigens ein Album, das heißt V. Und zwar, das war Natcha Hutchins Album. Die hat also nicht nur High School Musical gemacht, sondern die hat auch nur ein Solo-Album rausgebracht.
2: Cool.
0: Für Luan, damit Luan nachher gucken kann.
2: Vielleicht findet er einen Rihanna-Ersatz.
3: Möge euch euer Spott im Hals stecken bleiben.
2: Oh no, ich war schon krank die letzte Tage.
0: Ja, also primär, das sind jetzt hier so ein paar Alben, die hier drin sind.
2: Nicht so wichtige.
0: Ja, es ist was rausgekommen. Sehr schön, können mir jetzt ein paar Leute sagen, oh ja, da kam noch das raus. Skin and Bones von Foo Fighters kam in diesem Jahr auch raus.
2: Das ist wichtig.
0: Haben wir auch schon hier besprochen, fantastisches Album. Mit einer der besten Versionen von Times Like These da drauf. Lohnt sich sehr, auch gerne anhören. Ja.
3: Kam ein Tokyo Hotel Album 2006 raus.
2: Stimmt.
0: Wir können mal schauen.
2: Das könnte sein, ich glaub, oder eine Single oder so.
0: 2004 kam auf jeden Fall ein Tokyo Hotel Album.
3: Schrei oder so.
0: Das war das erste Album.
2: Liebe. Oh nee, falscher Song.
4: Das sind die Ärzte.
2: Ja.
0: So, wir gucken mal. Tokyo Hotel, die Alben. 2007 kam es raus. Schrei kam 2005, das Debütalbum. Zweites Album kam ein Jahr später, 2007.
2: Ausgerechnet 2006 kam nichts von denen raus.
0: Ausgerechnet. Aber wir machen gleich weiter mit dem nächsten Song, aber überlegt, denkt mal drüber nach, es gab jetzt eine amerikanische Studie, die sagt, die Lieblings-, also die Songs, die man am liebsten hört, hat, kam in dem Jahr, also hat man zum ersten Mal in dem, in der Zeitspanne gehabt von 10 bis 16 gehört. Und wenn man da die Songs, oder sogar auch raus, viele Songs kommen auch sogar da raus. Könnt mal kurz drüber nachdenken. Bei mir trifft das definitiv zu. Also, der gesamte New Metal ist ja genau in meiner Ära. Ihr seid geil.
2: Ihr seid raus.
0: Ihr seid raus. Ihr kennt schon New Metal, da war es groß. Ich musste damit noch groß werden. ich wurde noch komisch angeguckt, als ich Slipknot gehört habe.
3: Also in meinem Provinznest wurde ich auch noch sehr komisch angehört. Als
0: ja,
3: ich
0: du kommst aus Mecklenburg, natürlich wirst du da komisch angeguckt. So, wir hören jetzt einfach mal ein Liebeslied. Ja, wir hören jetzt ein Liebeslied. Habe ich beschlossen. Es heißt I Don't Love You.

0: Ja. I don't love you. Ach, schön. Ja. Das ist immer noch witzig.
1: Das ist witzig. Das ist
0: ich find's
1: witzig, wenn Leute mich nicht lieben.
0: Nein, ich meine nicht den Song. Ich find's witzig, dass als das Album rauskam, meine Wenigkeit 16 war und Connor jetzt 16 ist. Also, das ist so weird.
1: Fühlst du dich alt, Paul?
0: Nee, ich fühle mich nicht. Ich bin alt.
2: Naja.
0: Weißt du, das
2: naja.
0: Ist so, ich bin alt. Wenn ich falsch mit meinem Bein auftrete, tut mein Knie weh.
2: Also du bist auf dem absteigenden Ast, ja? Aber das bin doch nicht.
1: Aber ich habe einen blauen Fleck an meinem Handgelenk und weiß nicht wovon.
0: Nee, das ist
3: eigentlich eher so ein Kinderproblem.
1: Achso.
0: Das ist toll. Das ist
1: ich dachte, das ist auch eine Alterserscheinung.
0: Das ist ein Tollpatschproblem.
1: Nein.
0: Doch, doch.
1: Nein.
0: Und doch, und Mara ist bestimmt tollpatschig.
2: Bist du tollpatschig, Mara?
1: Nein.
0: Doch.
1: Nein.
0: Weil Mara immer noch versucht zu verstehen, ob man blind sein kann und die Macht nutzen kann. Deswegen stolpert sie immer gucken. Und deswegen findet sie Ropan doof, weil es bei ihr nicht klappt. Ne?
1: Ja, ich bin neidisch. Jetzt ist es raus.
0: Ja.
1: Ich bin neidisch auf einen blinden Mönch.
0: Ja, sei das mal. In einer Fantasy-Märchenwelt.
2: Du hast es getan.
0: Ja, ich hab's getan.
1: Schon Fantasy. Wieder.
2: Sci-Fi. Was ist es?
0: Das ist Märchen.
2: Ja, also nee, da bin ich dabei. Aber
1: ich glaube, die Definition von Märchen ist eine andere.
2: Ist es auch, aber...
1: Aber ich möchte Paul nicht nochmal widersprechen.
0: Ja, wehe.
2: Das war schon zu oft, diese Sendung.
1: Ja.
0: Wehe, das heben wir uns doch auf für Dings.
1: Dings, ja.
0: A, B, C. Ja, ihr seid übrigens immer noch in der Plattenkiste und sobald Jesse nicht da ist, ist es hier weniger strukturiert.
1: Ja.
0: Das ist verrückt. Aber Luan belebt das Ganze ein wenig.
2: Danke.
0: Und Mara ist auch wieder da, ist auch mal ganz schön.
1: Ich war schwer krank, Paul. Schwer krank.
0: Hä? Du warst beschäftigt mit Hausarbeiten und Umziehen.
1: Ja, aber letzte Woche war ich krank.
0: Ja, das ist was anderes.
1: Ich war erkältet.
0: Männerschnupfen.
1: Nein. Nein, ich war wirklich erkältet.
0: So. Männerschnupfen.
1: Nein, ich war wirklich erkältet.
0: So. Männerschnupfen.
1: Man hört das auch noch ein bisschen.
0: Ja.
1: Also, falls ihr euch wundert, warum ich nasal klinge, das ist meine geschlossene Nase.
0: Achso, ich dachte, du übst ein bisschen nasalen Gesang damit. <oder? lacht>
1: Damit ich auch mit einer Plattenkiste für Jessie auftreten kann.
0: Genau.
1: Dann bringt sie keinen Kehlkopf, sondern so Nasengesang mit.
0: Ja.
2: Tibetianischer Kehlkopfgesang.
1: Das hat sie was? Mitgebracht, ja. Ja.
0: Hat sie alles hier schon.
1: Ja.
2: Wieso war ich da nicht da?
0: Weil du Rihanna magst, ganz einfach. Ja.
1: Du bist hier noch auf Probe.
0: Ja.
1: Die Special-Sendungen, die sind noch nicht für dich bestimmt.
2: Also, Mist.
0: Ja, apropos Special-Sendung, wir planen auch noch eine im Hintergrund. Beste Antagonisten oder unsere Lieblingsantagonisten-Themes.
1: Ich hab meinen schon.
0: Ja, ich auch. Connor muss den neuen suchen.
3: Ich wollte gerade sagen, ich bin noch am Suchen.
4: Ja, er hat mir meinen weggenommen.
0: Naja, ich kam mit der Idee und hatte Vorrecht. Als Redaktionsleiter habe ich generell Vorrecht.
1: Und weil er älter ist. Man soll alte Leute respektieren,
0: genau.
1: Und ihnen auch immer, deshalb musst du auch immer deinen Platz anbieten, wenn keiner
0: ja.
1: frei ist und du auf einem sitzt.
0: Vor allem, weil ich alt bin, ja.
1: Ja.
0: Mein armes Knie.
1: Schwangere und Alte.
0: So einfach ist das. Komm, wir machen jetzt gute Laune Musik, weil wir so dabei sind, weil Emo ist so gute Laune Musik, deswegen hören wir jetzt den nächsten Song noch und der heißt gute Laune mäßig Cancer.

0: Ha, doch nicht so funny, ne?
1: Nee, aber ein bisschen.
0: Die Leute da draußen denken jetzt, hey, der Song war so traurig und Mara lacht hier erstmal richtig.
1: Ich? Ja. Ich lach gar nicht.
0: Ja, tu dich.
1: Er lacht.
0: Nur.
1: Wir lachen alle, nur ja. Du nicht, Paul.
0: Nee, ich hab den Ernst der Lage erkannt. Das müsst ihr noch lernen, ne? Dieses auf Kommando sofort aufhören zu lachen. Dieses.
1: Das ist nicht despektierlich gemeint.
0: Ja. Man kann auch lachen in Zeiten von schlimmster Sorge.
1: Ja, das ist unsere Art von Comic Relief.
0: Du bist schon so ein Comic Relief, Mara. Du bist schon so ein Comic Relief.
1: Gar nicht.
0: Doch.
2: Der Comic Relief.
0: Der Pöbel. Nee, eigentlich ist Mara der Pöbel Relief.
1: Ich warte immer noch auf mein T-Shirt, Paul.
0: Ja, das müssen wir noch bei Herrn Walker einordnen. Das ist der MC Pöbelmacher.
1: Das ist dann eine eingetragene Marke.
0: Das nee. Ist ein. Nicht ja Pöbel MC, aber nicht MC Pöbel Mara.
2: Ja, okay.
0: Das ist andersrum, Pöbel MC darfst du nicht noch, aber MC Pöbel Mara würde ja gehen.
2: Ich glaube, markenrechtlich ist es trotzdem ein bisschen. Nee, ich weiß nicht, was ich wollte.
0: Wir sind hier in fucking Greifswald.
1: Hey, mach doch
2: aber
1: sonst.
2: Pöbel MC ist von Rostock, also.
0: Achso, wusste ich gar nicht. Ja, dann machen wir. Ey, dann laden wir ihn ein zu einer Sendung. Dann ist einfach nur Mara und Mara pöbelt rum.
2: Ich bin so, Raimund hatte die schon mal hier. Hat er mir erzählt.
0: Ja.
1: Ich weiß nicht, wovon wir reden.
0: Ist okay.
2: Ist eine Rap-Gruppe.
1: Ach so.
2: Also.
1: Ja, aber MC heißt doch gefühlt jeder, der rappt, oder?
2: Ja, ja, aber der heißt spezifisch Pöbel MC.
0: Ja, aber es ist ja die Reihenfolge ist ja anders. MC Pöbel Mara ist ja was anderes.
1: Außerdem ist da ja Mara noch mit drin, so.
0: Ja.
1: Der soll sich mal nicht beschweren.
0: Außerdem ist das Maras Spitzname. Mara hat Vorrecht.
1: Also Pöbel Mara ist leider wirklich irgendwie inzwischen schon.
0: Ja, ich hab.
1: Das hat sich verbreitet. Das ist nicht nur radiointern.
0: Nee, Dennis hat es in die Öffentlichkeit getragen und ich habe es auch in die Öffentlichkeit getragen.
1: Und letztens wurde ich beim Training auch so genannt und die kannten euch nicht mal.
0: Nee, das hat Dennis gemacht. Dennis hat nämlich mit Sportrepublik. Das ist ein bisschen
1: weiter gestimmt.
0: Ja, ja.
1: Auweia. Nein.
0: Aber.
1: Scheiße.
0: Ja, das.
2: Mara pöbelt wieder.
1: Oh, oh.
0: Wir haben, also, wer Lichtspiel regelmäßig hört, weiß, dass wir Mara auch liebevoll unsere Eddie bei Radio 18, von Radio 1891 nennen. Aber wir mögen doch lieber Pöbel Mara, ist der Eigenname, das ist besser.
1: Danke. Ja.
0: Aber wer. Rocket Beans kennt, Eddie kennt, weiß ganz genau, welchen Vergleich wir denn ziehen und dass der super passt. Und ich will eine Sendung eigentlich gern mit Mara und Eddie, die einfach irgendeinen Scheißfilm gucken und pöbeln. Beide.
1: Was du so alles vorhast.
0: Ja.
1: Ich bin schwer beschäftigt.
0: Ich
1: weiß nicht, ob ich an dem Tag kann.
0: Ich erzähle nachher etwas mal abseits dessen, damit wir da Vorfreude haben. Ja. Heute ein bisschen anders hier mit vielen Gästen und wir sind mit unserer kleinen Zeitreise ins Jahr 2006. Mit My Chemical Romance als musikalische Begleitung. Black Parade, gutes Album. Finde ich, ist eines der besten Alben von denen.
1: Ja.
2: Das eine, das ich kenne.
0: Ja, es ist auch das Beste.
2: Ja.
0: Den musst du nicht kennen. Jetzt, überall die Fans. Was? Völlig emotional.
1: Emotional.
2: Würdest du sagen, dass das eine allgemeine Regel ist, dass du immer nur das Beste von einer bestimmten Band oder so hören musst oder kennen musst?
1: Und Paul sagt dir auch, was das Beste ist.
0: Ich sage dir, was das Beste ist. Nein.
2: Und was du kennen musst.
0: Ja, ja, was du kennen musst, das, also wo ich der Meinung bin, dass man das kennen sollte, sage ich schon öfter.
2: Mm-mm.
0: Also ich sage ganz klar, jeder sollte Sex Pistols kennen. Mm. Zum Beispiel. Und wer Vinyl sammelt, sollte eine Platte Sex Pistols im Regal haben.
2: Das Gespräch hatte ich tatsächlich mal mit einem Germanistik-Prof, als dann so klassische Bücher durchgegangen wurden. Und der so
1: mit
2: meinte,
1: wem?
2: Mit hier Schumi, mit Schumacher.
1: Oh, bei dem war ich mal, als er aufgelegt hat.
2: Ja, der ist
1: in
2: extrem.
1: In der Rosa, das war so witzig.
2: Geil. Nee, und der hat halt auch so eine Riesenliste gehabt und meinte dann so, naja, sie sind Germanistik-Studenten. Sie könnten das schon können. Ich sage jetzt nicht, dass sie das für Studium unbedingt brauchen, aber wenn sie irgendwann mal jemand fragt, dann sollten sie eigentlich schon damit antworten können. Das war eine sehr lange Liste. Ich habe vielleicht 3 Bücher davon gelesen.
1: Ja, und das meiste ist dann halt auch von Männern.
0: Surprise. Surprise. Das ist keine neue Überraschung. Wusstet ihr, dass Jane Austen eigentlich eine Transperson ist?
2: Inwiefern?
1: Nee. Was?
3: Nein.
0: Ja. Ich glaube, bevor ich jetzt hier was Falsches sage.
1: Du hast schon was Falsches vielleicht gesagt.
0: Ich glaube, es kann sein, ich habe das in einem Podcast gehört.
1: Was für Podcast?
0: Um den Mount Everest.
3: Vertrauen wir, Bruder.
0: Hast sie auf jeden Fall ein britische Dings, sie ist kann nicht, nee, war nicht Jane Austen, das ist später. Eine andere, oh Gott. Eine andere britische, nicht Jane Austen, Kommando zurück. Aber
2: zuerst
1: war so, unsere Augen, aber, ich hätte gerne unsere Gesichter gesehen. So. Moment.
0: Okay, bevor es hier weitergeht, wir verabschieden uns.
1: Das ist zu peinlich.
0: Bis zur nächsten Woche. Wir verabschieden uns mit, ey, passend dazu, Famous Last Words.
1: Tschüss.

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0: Der bekannte deutsche Liedermacher und Kinderbuchautor Gerhard Schöne gibt ein besonderes Konzert auf der Burg Stargard unter dem Motto Kalle Heiner Jule, lass uns eine Welt erträumen, dürfen sich Kinder und Erwachsene gleichermaßen auf ein unvergessliches musikalisches Erlebnis freuen. Gerhard Schöne begeistert seit 2 Generationen jung und alt. Seine Lieder für Kinder sind in Ost, West, Süd und in der Mitte Deutschlands gleichermaßen geschätzt. Vom Feuilleton der FAZ über die Kinderprogramme im Hörfunk bis hin zum Kirchentag in Hamburg oder der komischen Oper in Berlin. Auch im Schulunterricht und in Kinderchören sind seine Lieder fester Bestandteil. In der DDR zählte Schöne zu den bekanntesten Interpreten und war gleichzeitig ein aktiver Mitgestalter der Wendezeit 1989 bis 90. Bis heute ist er gesellschaftlich engagiert, geprägt von seinem christlichen Glauben. Seine Texte sind oft einfühlsam, Gesellschaftskritik. Populär wurde er vor allem durch seine Sammlung von Kinderliedern aus aller Welt sowie eigene Kompositionen, darunter Klassiker wie Kinderland oder Jule wäscht sich nie. Auch seine Lieder für Erwachsene haben breite Anerkennung gefunden. Das Live-Erlebnis seiner Konzerte gilt als Höhepunkt für die kleinen wie die großen Zuhörer. Neben seinen bekannten Hits wie Jule oder der Popel wird das Konzert auf der Burg Stargard auch viele andere ausgewählte Lieder präsentieren. Gerhard Schöne ist UNICEF-Botschafter und Sonderbotschafter der Initiative Verbundnetz der Wärme. Seit der Wende 1990 hat er über 20 Alben und 2 Bücher veröffentlicht, nämlich Wenn František niest und Mein Kinderland. Seine Songbücher erreichen regelmäßig 2-stellige Auflagen und tragen zur nachhaltigen Verbreitung seiner Texte bei. Das Konzert findet am 31. Mai 2026 um 15.30 Uhr auf der Burg Stargard statt.
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0: Und wir werfen jetzt einen Blick auf das heutige Wetter. Heute am Mittwoch gibt es neben wenigen Quellwolken viel Sonnenschein und es bleibt trocken. Die Höchstwerte liegen bei 20 Grad, an der See 16 bis 18 Grad. Dazu weht ein mäßiger, teils frischer Nordwestwind. In der Nacht zum Donnerstag ist es dann wolkig oder gering bewölkt, es bleibt aber niederschlagsfrei. Die Tiefstwerte liegen um die 8 Grad. Auch am Donnerstag ist es ähnlich, es bleibt heiter bis wolkig und trocken. Die Tageshöchstwerte liegen bei 19 bis 21 Grad und an der See 17 bis 19 Grad. Dazu weht ein schwacher bis mäßiger Nordwestwind. In der Nacht zum Freitag ist es dann auch gering bewölkt und es bleibt niederschlagsfrei. Die Temperatur sinkt auf 9 bis 5 Grad. Genießen Sie also das schöne Wetter und unser Mediatop Radio.
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0: 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Heute bin ich zu Gast im Freiraum Atelier Kreativwerkstatt in Rerik bei Nicole Franke. Hallo Nicole.
1: Ja, hallo.
0: Mein Bruder ist ein Maler. Ja, was das mit dem Titel auf sich hat, da werden wir auch noch drauf kommen. Aber jetzt müssen wir dich erstmal kennenlernen, wer du bist. Du hast ja schon eine ganze Menge gemacht im Leben. Fangen wir ganz vorne an. Wo bist du geboren? Du kommst ja nicht direkt aus Rerik.
1: Nein, das stimmt. Ich bin in Gardelegen geboren, in Sachsen-Anhalt und vor 5 Jahren hier hochgezogen in den Norden.
0: Du hast verschiedene Berufe, da kommen wir gleich noch zu. Schulausbildung und dann ging es ja los. Man braucht einen Beruf. Wie bist du auf den Beruf gekommen, in die Medizin zu gehen?
1: Also das war tatsächlich, mir ist nichts anderes eingefallen. Ich war damals von meiner Lehrerin aus zu einem Unterricht geschickt worden, also zu einer Ausschreibung für ein Studium, für ein Kunststudium. Das hat leider nicht geklappt damals. Da war ich 14 Jahre alt und ich war so aufgeregt, dass ich da völlig blockiert war und nichts hingekriegt habe. Und dann hat meine Mutter im Krankenhaus gearbeitet und hat gesagt, du, bei uns ist noch eine Stelle frei. Guck doch mal einfach, ob dir das passt. Und dann habe ich gedacht, gut, dann werde ich halt Krankenschwester. Und bin eigentlich bis heute in diesem Beruf auch tätig und das auch sehr gerne.
0: Das ist ein sehr, sehr schöner Beruf und auch sehr wichtig. Aber trotzdem kam auch die Kunst immer wieder durch. Du hast ein Hobby denn auch mehr als ein Hobby betrieben, fast zum Beruf gemacht und hast auch noch mal richtig gelernt, ein Kunststudium aufgenommen. Wann war das und wo war das vor allen Dingen?
1: Das war 1999. Bis 2002 in Efringenkirchen unten in Baden-Württemberg. Das war eine ganz spontane Geschichte. Und zwar nach der Wende wurden viele Krankenschwestern entlassen, weil einfach zu viel Personal da war. Und ich bin woanders hin vermittelt worden. Und dann habe ich gedacht, nee, dieser Beruf, der hat ja nichts mehr mit dem zu tun, was ich eigentlich gelernt habe. Und dann bin ich zum Arbeitsamt hin und habe gesagt, so, jetzt, ich brauche mal irgendwie eine andere Perspektive. Habe einen dicken Wälzer gekriegt und habe mir das durchgeblättert und da stand drinne Kunstmaler und da habe ich gedacht, so, das mache ich und habe da angerufen an der Schule, konnte mich da auch gleich bewerben, vorstellen, bin runtergefahren und eigentlich war es dann wirklich in einem Aufwasch unter Dach und Fach. Ich habe dann 3 Jahre dort unten Kunst studiert im Atelier Dodekaeder bei Dennis Emmelin und das war super toll. Also es war eine ganz, ganz tolle Erfahrung, dort unten zu sein. Das war ein Franzose und da habe ich erst so gedacht, boah, also das ist so an der Schweizer Grenze und auch nahe zu Frankreich in diesem Dreiländereck. Und ich bin ja aus Gardelegen auch fast nie weggekommen. Ja, und jetzt so in die große, weite Welt zu gehen, das war schon super spannend und hat mich sehr beeindruckt.
0: Ja, wir sitzen hier in deinem Atelier. Das ist schon sehr beeindruckend. Hier hängen ja Bilder. Wenn man so begabt ist und das auch richtig noch gelernt hat, irgendwie muss ja da auch Begabung vorher da gewesen sein. Schon als Kind gerne mal einen Zeichenblock genommen und gemalt oder wie ging das bei dir los?
1: Ja, also ich habe eigentlich immer gemalt. Mein Leben lang habe ich gemalt und war viel bei meinen Großeltern, war dort im Garten, habe mir Blumen gesammelt und habe mit den Blumen irgendwelche Bilder auf die Pflanzenabdrücke gemacht und Farbstudien mit Pollen gemalt. Und dann war ich nachher auch im fakultativen Unterricht an der Schule. Wir haben dort Ausstellungen gemacht. Nach der Schule halt viel dort auch gearbeitet und gemalt. Ja, und dann bin ich immer so dabei geblieben. Meine Tante, die war damals in der Bücherei in Gardelegen und hat dort als Bibliothekarin gearbeitet. Und dann bin ich nach der Schule oft auch hin und habe mir Bücher ausgeliehen, die ganzen Bildbände mir angeschaut und Pflanzen und Tiere abgezeichnet, Studien gemacht. Ich war da schon immer sehr angetan von.

0: Bei mir kann man sich auch was wünschen. Und die Nicole hat sich was gewünscht, heute ein buntes Musikprogramm zusammengestellt. Was haben wir denn gerade gehört?
1: Das ist Florence in the Machine. Das ist so eine Hammermusik, das ist so eine geile Sängerin. Also das macht richtig Lust auf mehr. Ich höre zum Malen viel Musik und tanze dann auch wie wild hin und her. Und das ist so total lebendig und es hat so eine Kraft und so eine Power.
0: Nach dem Kunststudium, was macht man da? Ja, arbeiten gehen, malen. Das eine mehr, das andere weniger. Wie war es bei dir?
1: Also ich habe Ausstellungen gemacht und habe viel gemalt. Ich habe immer nebenbei noch als Krankenschwester gearbeitet, 50%, und habe mir damit mein Leben und mein Hobby sozusagen finanziert und bin eigentlich wie so ein Vagabund immer unterwegs gewesen. Also ich habe 3 Ateliers nachher irgendwann gehabt. Eins in Fischingen, in Weil am Rhein, im Kesselhaus. Das war so eine Ateliergemeinschaft. Und dann auch noch im Glashaus in Weil am Rhein. Und so bin ich halt immer hin und her. Also das war schon recht stabil, aber umgezogen bin ich bestimmt 17 Mal in den 25 Jahren, wo ich da unten gelebt habe, in der Ecke, bin einfach hängen geblieben. Ich wollte immer mal wieder zurück nach Sachsen-Anhalt, aber das hat sich nie ergeben und ich bin da geblieben und habe immer wieder neue Wohnungen und neue Lebenssituationen und habe auch teilweise im Atelier gewohnt, immer mal wieder, sehr spartanisch, sehr sporadisch, mit Plumpsklo um die Ecke, Kaltwasser aus Wand, Ofen, der ist auch mal ausgefallen, da hatte ich echt Minusgrade, meine ganzen Pflanzen sind erfroren, aber irgendwie kriegt man das immer hin. Ich hatte 2 Katzen, die haben mich gewärmt, eine links, eine rechts. Das war schon sehr abenteuerlich, aber ich liebte es auch mal sehr einfach zu leben zwischendrin, dann mal wieder aus dem Vollen zu schöpfen und ja, also ich glaube, ich bin so ein Zigeuner, der immer so ein bisschen unterwegs ist. Jetzt wohne ich ja schon 5 Jahre in Rerik und habe hier ein Zuhause und das Atelier und man wird ja auch älter, ne? Man kriegt das nicht mehr alles so eingepackt in 2 Tüten und dann geht's los, ne? Also ich habe auch in viel WGs gewohnt, mit Familien, mit ganz vielen Kindern. Also ich hatte immer ein sehr buntes und bewegtes Leben. Und das ist auch immer wieder in alle Bilder mit eingeflossen.
0: 17 Mal umgezogen. Ich bin auch einige Male umgezogen, aber das ist schon sehr, sehr sportlich. Ist ja fast ein Hobby, ne? Da hast du ja viel erlebt. Da könntest du ja schon ein Buch drüber schreiben dann, ne? Ja, du bist also unten geblieben und du hast ja Ausstellungen unwahrscheinlich viele gemacht. Wie muss man sich das vorstellen? Kauft man sich da ein in so eine Ausstellung oder bekommt man dafür bezahlt, wenn man was ausstellt oder verkauft man denn was auch oder wie läuft das eigentlich heutzutage?
1: Man darf überall ausstellen, zum Beispiel in Cafés oder auch in Büchereien oder in anderen öffentlichen Räumlichkeiten. Das ist meistens kostenlos. Manchmal muss man auch was dafür bezahlen tatsächlich, wenn man in einer Galerie zum Beispiel ausstellt, dann muss man auch was dafür bezahlen. Ich bin jetzt 2 auf der Messe gewesen, 1 in Paris, werde jetzt nochmal nach Straßburg fahren, Ende März, genau, und das kostet aber auch die Standgebühren, die ganze Werbung, die gemacht wird, richtig viel Geld und meistens kommt nicht so viel bei rum, muss ich ganz ehrlich sagen. Wenn mal im Kesselhaus zum Beispiel, wo ich war, in dieser Ateliergemeinschaft, waren oft Tag der offenen Tür und dann war viel Publikumsverkehr oder Künstler zeigen Künstler und da ist schon mal eher das eine oder andere Bild verkauft worden, ne? Oder dass Leute auch zu mir gekommen sind, weil sie meine Bilder gesehen haben und was bestellt haben. Das mache ich auch, dass ich für Menschen, für ihr Zuhause was male, direkt für sie, ganz speziell für ihre Räumlichkeiten, für ihr Leben, das, was sie beschäftigt. Ich gehe dahin, spüre da rein und schau, was fehlt vielleicht noch oder was brauchen die Leute, um irgendwie mehr rund zu sein, glücklicher zu sein oder was auch immer. Und dann male ich für diesen speziellen Raum, für diesen speziellen Menschen in der Lebenssituation ein Bild. Das ist in Baden-Württemberg eigentlich immer ganz gut angekommen und darüber hatte ich dann auch etliche Aufträge, die ich umsetzen konnte.

0: Ein sonniger Tag und ich bin in Rerik, bin gar nicht weit weg von meinem Zuhause heute. Bin heute bei Nicole Franke. Wir haben schon einiges erfahren. Du hast ja gar nicht aufgehört zu lehren. Du hast dann gearbeitet und deine Malerei weitergemacht und hast wohl gedacht, ach, da geht noch was. Du hast noch eine Ausbildung gemacht.
1: Ja, ich habe noch Kunsttherapie eine Ausbildung gemacht, 2009. Und da habe ich gedacht, also ich würde so gerne beides zusammenfügen. Einmal die Krankenschwester und die Kunst. Und die Kunsttherapie, habe ich gedacht, ist so ein verbindendes, wo ich all das, was ich gut kann und weiß, einbringen kann. So auch die Liebe zum Menschen und das mit den Menschen arbeiten. Ich habe selber durch das Kunststudium ganz viele eigenen Erfahrungen gemacht mit den Bildern, die ich gemalt habe. Ich habe viele Sachen verarbeitet in den Bildern und habe gedacht, Mensch, das wäre doch was, was ich mit Menschen zusammen machen kann, dass auch die über die Kunst, über den kreativen Prozess mit ihren Themen, mit ihren Sachen in Verbindung kommen und dort manches sich vielleicht leichter anschauen können und besser verarbeiten können.
0: Da ist bestimmt auch viel Bedarf da. Sind das mehr Jüngere oder mehr Ältere oder ist das gemischt? Wie muss man sich das vorstellen?
1: Ja, also ich glaube, es sind mehr so im mittleren Bereich, so um die 30, 40, 50, auch ältere Menschen, die nochmal anders einen Blick auf manche Themen werfen wollen. Also ich denke, dass die Menschen heutzutage sehr vergessen haben zu leben und auch Prioritäten vielleicht anders setzen, dass der Job und Familie und alles will man immer perfekt machen, dass die Leute einfach sich da auch überfordern und auch sich selber viel zu viel abverlangen und dass durch so einen kreativen Prozess man wieder mehr ins Spielen kommt und mehr ins Träumen, mehr ins Handeln, in so eine eigene schöne Erfahrung auch und sich selber wieder spüren können, um lebendiger zu sein, um das zu sein, was sie wirklich ausmacht, was sie wirklich sind. Auf meiner Homepage habe ich einen Spruch stehen, der ist mir mal in der kunsttherapeutischen Ausbildung selber eingefallen, weil ich dachte, genau darum geht's eigentlich, ne? Es ist nicht der Sinn, ein anderer Mensch zu werden, also wenn ich eine Therapie anfange oder wenn ich irgendwie mich mit mir selber beschäftige, sondern zu sehen, wer ich wirklich bin, so wie die Schöpfung mich gemeint hat, ne? Also das, was ich an Potenzial, was mir innewohnt, was ich mitbringe in dieses Leben, das zu heben, zu schöpfen und wirklich nach außen zu bringen, das ist wie die Individuation des Keims, also das, was ich als Samen in mir trage, dass das nach außen kommen kann und zur vollen Entfaltung und Entwicklung, dass wir größer werden oder mehr in uns sind oder bei uns sind. Also, dass ich das, was in mir drin schon angelegt ist, nach außen tragen kann und für mein Leben nutzen kann und glücklich bin. Ich glaube, darum geht's eigentlich.
0: Ja, wenn man so viel gelernt hat und viel sich an Wissen angeeignet hat, ist es nicht weit entfernt, dass man vielleicht auch sein Wissen weitergeben möchte. Das hast du getan. Du wurdest Dozentin. Wo, wie lange und wem hast du da denn so ein bisschen auf die Sprünge geholfen?
1: Ja, also ich war durch eine Freundin dadurch animiert worden, als Dozentin an der Hector-Akademie zu arbeiten. Und das war, dass Kinder, die hochbegabt sind, einfach so ein Handwerkszeug an die Hand kriegen, wie man mit Kreativität umgeht, mit der eigenen Schöpfungskraft, Bilder malt oder mit Ton arbeitet oder ja, was die sonst, was sie interessiert, dass man das fördert. Und ihre Kinder waren dort selber auch und da hat sie gesagt, Mensch, komm doch zu uns und mach doch das da. Und da habe ich gedacht, okay, ich schaue mir das mal an. Und das habe ich eine Weile gemacht.
0: Tja, wir hören uns mal die nächste Musik an, deine Lieblingsmusik.
1: Wir hören jetzt Smoke City.

0: Holger mit Schrick unterwegs, Land auf, Land ab, Porträt per Mikrofon, heute in der Kreativwerkstatt Rerik, Freiraum Atelier. Ja, Nicole, was ist damit gemeint? Zum Beispiel kreativ ist natürlich klar, Werkstatt ist auch klar, Freiraum Atelier.
1: Also der Freiraum, habe ich gedacht, das ist so, bezeichnet eigentlich, ich kann mich freilassen. Ich kann, Menschen können herkommen und hier malen und frei sein, in einem freien Raum, sich den Raum nehmen, frei zu sein und das zu malen oder das kreativ zu gestalten, was gerne raus will.
0: Bei dir können auch Leute kommen, du bietest ja auch Kurse an. Wie funktioniert das? Wie kann man dich kontaktieren, beziehungsweise welche Kurse bietest du an? So können auch Anfänger kommen, die einfach sagen, ja, ich würde mal gern malen, habe keine Ahnung, aber vielleicht ist das was für mich.
1: Zu mir können Menschen kommen, die auch gar keine Erfahrung haben, die auch schon Vorerfahrung haben. Man kann sich über die Homepage anmelden oder über die E-Mail-Adresse oder anrufen per Telefon. Und auf meiner Homepage habe ich immer Kurse ausgeschrieben, die man besuchen kann. Und es sind immer verschiedene wechselnde Themen. Aber vom Prinzip her, wenn jemand Lust hat zum Malen und kreativ sich ausdrücken oder mal was ausprobieren möchte, ich habe ganz viele Materialien da, darf er auch einfach kommen und machen, was ihm innewohnt, wo er Lust drauf hat oder was er schon immer mal ausprobieren wollte. Ich bin für alles eigentlich offen.
0: Die Homepage, wie heißt die?
1: NicoleA.jimdu.com. Das ist die Homepage und darüber kann man sich informieren über Termine. Da sind auch ist meine Telefonnummer drauf, Adresse und was man sonst so sehen kann. An der Seite habe ich in der Kreativwerkstatt Beispielbilder, was ich gemacht habe oder was auch Leute gemacht haben bei mir zu Hause. Das Atelier ist bei mir zu Hause in einem Garten, ringsrum Blumen und jetzt im Winter natürlich nicht. Aber sonst so im Sommer und ich habe einen Ofen, dann ist es sehr gemütlich im Winter, recht kuschelig und dann sind wir hier zu maximal 4 Leuten im Winter. Im Sommer kann man auch mal draußen sitzen zum Malen im Garten, wie gesagt, und sich alles Mögliche ausprobieren oder können auch mehr Leute kommen als 4 Leute. Ja, man kann auch mal Freunde mitbringen und was ich auch schon gemacht habe, dass Menschen gekommen sind zum Geburtstag feiern, hier ihre Feier gemacht haben und anschließend gemalt haben, ein bisschen Kaffee trinken und so. Also es ist immer ganz individuell, das kann man mit mir besprechen und dann machen wir hier uns einen schönen Nachmittag.
0: Wenn ich mich so umschaue, ich sehe viele Pinsel, ich sehe Farben, ich sehe Bilder, die aufgehängt sind, die du gemalt hast und auch verschiedene Materialien. Man kann ja auf verschiedenen Oberflächen malen. Es gibt ja Holz, es gibt ja Leinwand. Was gibt's noch alles oder was verwendest du hauptsächlich?
1: Also ich male sehr gerne auf Leinwänden und auf Papier. Und ich habe viele verschiedene Aquarellpapiere oder Acrylpapiere auf Karton und Leinwände, die ich zum Teil auch selber bespanne. Ich habe sehr viele Rahmen, verschiedenen Größen, Formaten, Formen. Und dann baue ich das alles selber zusammen, habe Leinwand zum Draufspannen und auch Grundierung, die man dann nimmt. Oder man kann mit Leim, mit Pigmenten arbeiten. Also da bin ich immer ganz offen. Und wenn es nicht mit einem Pinsel gemalt ist, dann ist es mit den Händen gemalt oder mit einem Spachtel oder mit einem Holzstück oder mit einem Pappestück. Ja, was auch immer. Also ich bin auch sehr neugierig, was neue Materialien angeht. Also im Bösner einkaufen ist ganz fatal manchmal. Ach Gott, ich komme da vom Hundertsten ins Tausendste und denke mal, ei, und drucken kann man ja noch. Und was gibt's denn da sonst noch alles zu entdecken? Da bin ich breit aufgestellt.
0: Deine Bilder machst du da auch oder lässt du auch Kunstdrucke davon machen?
1: Also Kunstdrucke noch nicht. Von vielen Bildern habe ich Postkarten gemacht.
0: Der eine oder andere Zuhörer hat vielleicht Lust bekommen und hat sich gedacht, ach Mann, wollte ich immer schon mal, aber wie stelle ich das an? Was brauche ich da alles? Ich brauche bestimmte Farben. Was fange ich da an? Auf Leinwand oder fange ich lieber erst auf Papier an? Was kannst du da empfehlen, wenn man ganz bei Null anfängt?
1: Ach, das ist eigentlich ganz egal. Also wenn man bei Null anfängt, dann kann man sich mal treiben lassen von dem, was man, wo man Bock drauf hat. Also von der Lust, vom Lustprinzip. Wenn ich Spaß und Freude habe am Ausprobieren, dann mache ich am Ende auch was, ne? Manchmal kommen Menschen zu mir und sagen, ah, ich würde so gerne in Aquarell malen. Sage ich, Aquarell ist hohe Schule, das ist wirklich schon, weil man so viel weglässt, ne? Man malt eigentlich mit dem weißen Papier, weiß gibt's nicht und man arbeitet sehr durchscheinend und lasierend und das braucht schon ein bisschen Übung, sage ich mal, aber mit Acrylfarben, das ist was, wo man sagt, Mensch, da kann man immer mal wieder drüber gehen, das gefällt einem nicht, das trocknet wieder auf und dann, wenn es einem gar nicht gefällt, kann man alles wieder übermalen und dann ist auch gut, fängt man wieder von vorne an oder so. Und beim Aquarell hat man wenig Spielraum nachher, um was zu berichtigen. Aber ich mische auch gerne die Sachen. Ich mache auch manchmal Aquarellfarben mit Acrylfarben oder Acryl mit Öl oder mit Tusche arbeite ich auch sehr gerne, weil das so hochpigmentierte Farben sind. Also zum Experimentieren und Reinkommen kann man mal zu mir kommen und mal alles Mögliche ausprobieren. Also ich habe Tusche, ich habe Aquarell, ich habe Ölfarbe und Acrylfarbe in ganz vielen verschiedenen Sachen, Formen und Möglichkeiten. Und ich helfe halt auch gern jedem durch sein weißes Blatt hindurch.
0: Man kann ja auch mit Bleistift zeichnen. Das hat ja mit Malen nichts zu tun. Oder doch, malst du auch deine Bilder jetzt mit Vorlage oder außer Fantasie? Und du malst ja auch Aufträge, kommt jemand mit einem Bild und sagt, mach mal ein schönes Porträt da draus. Machst du denn also dir eine Vorlage so mit ein bisschen Bleistift vor und dann geht die Farbe rauf oder malst du gleich 1:1?
1: Mit Bleistift male ich weniger, also ich mache weniger Zeichnungen. Früher bin ich viel mit einem Zeichenblock losgelaufen oder mit einem Buch. Das kann ich auch jedem empfehlen, in einen Café sich zu setzen oder an den Strand sich zu setzen und wirklich mal nur die Bewegung der Menschen zu skizzieren. Die bewegen sich ja meistens und bleiben ja nicht stehen, wo man sagt, hey, warte doch mal 5 Minuten, ich bin da noch nicht ganz fertig oder so. Ne? Es geht manchmal bloß, wie ist denn die Schulter zum Arm oder wie ist der Kopf, die Neigung oder also so ganz schnelle, kleine Strichmännchen, Skizzen, Studien machen. Also da ist Bleistift schon super. Ne? Aber für ein Porträt mache ich keine Bleistiftzeichnung. Manchmal setze ich mich hin, wenn ich irgendwas besonders anschauen will und mache eine Bleistiftzeichnung, um einfach das Gesamtbild sozusagen zu erfassen. Ne? Aber ich mache keine Vorzeichnung auf einem Bild, auf einem Blatt oder auf einer Leinwand. Da fange ich dann einfach an und guck mal, was mir entgegenkommt. Und so bin ich eigentlich in jedem Bild drinne, dass ich am Anfang, wenn ich ein Porträt male oder wenn ich für jemanden einen Auftrag male, dass ich mich auf den Menschen einstimme, dass ich Musik höre, die er gerne hört, das lasse ich mir dann immer gerne mitbringen und dann dahinter schaue. Also ich mag keine Porträts malen, nur das blanke Abbild eines Menschen, sondern wenn ich ein Porträt male, dann ist es so, dass ich versuche einzutauchen, was dahinter steht, was den ausmacht, was das Besondere ist an ihm, das Heile, das Schöne, das Kraftvolle, das, was hinter der Fassade manchmal, also wir alle tragen ja unsere Masken und zeigen nur das, was wir gerne zeigen wollen. Aber der kleine, sensible Anteil, der noch so innen drin steckt, den will ich rausholen und sichtbar machen. Das ganz, ganz Schöne. Und wenn ich manchmal Porträts übergebe, dann bin ich selber mal völlig aufgeregt, weil ich das so spannend finde, wenn derjenige dann kommt und den ersten Blick auf seinen Antlitz wirft. Und manchmal sind die völlig geplättet. Ey, voll krass. Das bin ja ich. Ja, sag ich, na, hoffentlich bist du das, ja. Na, das bin ich aber wirklich. So sehe ich mich. So bin ich wirklich. Das ist das, was mich ausmacht. Und dann freue ich mich immer mega. Bei so einem Porträt ist es auch so, wenn der Mensch sagt, das bin ich nicht, dann muss er es auch nicht nehmen. Also das ist mir auch wichtig einfach. Das muss schon passen dann.

0: Land auf, Land ab, Porträt per Mikrofon unterwegs in Mecklenburg-Vorpommern heute bei Nicole Franke. Was liegt so an demnächst?
1: Also jetzt im März fahre ich nach Straßburg und habe dort eine Kunstmesse und werde dort meine Bilder ausstellen. Und im Mai nachher ist Kunst offen. Und dann haben wir über Pfingsten 3 Tage das Atelier geöffnet.
0: Und wo findet man dich hier in Rerik?
1: In Rerik, in der Professor-Hamann-Straße 13a.
0: Was kann man dir noch so wünschen für die Zukunft? Sicherlich, dass viele deinen Service auch nutzen und dass viele Leute durch dich auch vielleicht zu kleinen Malern werden. Was wünschst du dir persönlich?
1: Ich wünsche mir für die Zukunft ganz viele schöne Begegnungen, Austausch, in gutem Kontakt sein mit meinen Mitmenschen. Und ich freue mich, wenn ihr mich besuchen kommt und wir hier Spaß haben. Bei mir im Atelier, mit den Farben und mit dem Kreativsein im Garten. Und wenn ihr was mitnehmt für euch, wo ihr sagt, boah, das finde ich cool, das hat mich bereichert. Ich habe mehr Freude in meinem Leben jetzt oder einen kleinen Funken von Glückseligkeit.
0: Ich sage auf Wiedersehen, bis zum nächsten Mal als Volker Mitschrick hier aus Rerik. Land auf, Land ab, Porträt per Mikrofon. Wir hören noch einen Titel von Sting zum Schluss. Ich sage auf Wiedersehen, Nicole, bis zum nächsten Mal. Tschüss.
1: Tschüss, Volker, bis zum nächsten Mal.

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0: Einladung zur Vernissage der Kunstausstellung von Ruth Schmöker am 14. Juni um 15 Uhr im Hof Café Lebin. Die Kunstausstellung der Malerei von Ruth Schmöker wird vom 14. Juni bis 16. August immer samstags und sonntags im Hof Café Lebin zu sehen sein. Mit ihrer Ausstellung möchte Ruth die Vielfalt von Motiven und Farben präsentieren. Eine umfangreiche Palette in verschiedenen Techniken wirkt wie eine Klammer, die alles zusammenhält. Ihr Motto, kreativ, bunt und frei, bietet dazu die Grundlage. Ihre Bilder konnte sie bereits in mehreren Ausstellungen dem Publikum zeigen, unter anderem im Innenministerium Schwerin, in der Hafengalerie Neustrelitz oder im Museum Straßburg. Außerdem war sie beteiligt an der Ausstellungsreihe Mein Bild in der Kunstsammlung Neubrandenburg und war auch Teil des offenen Malkreis im Lindetal Center Neubrandenburg. Die Grundlagen ihrer Malerei erlernte Ruth unter anderem bei dem Maler und Grafiker Rolf Richter und später bei der Künstlerin Ingrid Fenske. Ihre Ausstellung startet mit einem Sektempfang und musikalischer Umrahmung mit Gitarrenmusik von Christian Pörschke. Alle Kunstfreunde sind herzlich zur Vernissage am 14. Juni um 15 Uhr im Hof Café Lebin, Lebin 14, eingeladen. Leckerer Kuchen, Kaffee und weitere Köstlichkeiten können ab 14 Uhr den Gaumen verwöhnen und bei inspirierenden Gesprächen genossen werden.
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0: Und wir werfen jetzt einen Blick auf das heutige Wetter. Heute am Mittwoch gibt es neben wenigen Quellwolken viel Sonnenschein und es bleibt trocken. Die Höchstwerte liegen bei 20 Grad, an der See 16 bis 18 Grad. Dazu weht ein mäßiger, teils frischer Nordwestwind. In der Nacht zum Donnerstag ist es dann wolkig oder gering bewölkt, es bleibt aber niederschlagsfrei. Die Tiefstwerte liegen um die 8 Grad. Auch am Donnerstag ist es ähnlich, es bleibt heiter bis wolkig und trocken. Die Tageshöchstwerte liegen bei 19 bis 21 Grad und an der See 17 bis 19 Grad. Dazu weht ein schwacher bis mäßiger Nordwestwind. In der Nacht zum Freitag ist es dann auch gering bewölkt und es bleibt niederschlagsfrei. Die Temperatur sinkt auf 9 bis 5 Grad. Genießen Sie also das schöne Wetter und unser Mediatop Radio.
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0: Und wir werfen jetzt einen Blick auf das heutige Wetter. Heute am Mittwoch gibt es neben wenigen Quellwolken viel Sonnenschein und es bleibt trocken. Die Höchstwerte liegen bei 20 Grad, an der See 16 bis 18 Grad. Dazu weht ein mäßiger, teils frischer Nordwestwind. In der Nacht zum Donnerstag ist es dann wolkig oder gering bewölkt, es bleibt aber niederschlagsfrei. Die Tiefstwerte liegen um die 8 Grad. Auch am Donnerstag ist es ähnlich, es bleibt heiter bis wolkig und trocken. Die Tageshöchstwerte liegen bei 19 bis 21 Grad und an der See 17 bis 19 Grad. Dazu weht ein schwacher bis mäßiger Nordwestwind. In der Nacht zum Freitag ist es dann auch gering bewölkt und es bleibt niederschlagsfrei. Die Temperatur sinkt auf 9 bis 5 Grad. Genießen Sie also das schöne Wetter und unser Mediatop Radio.
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1: Lena, ich hab rote Augen, weil, nee, nicht weil ich kiffe, nein, ich hab gerade um dich geweint. 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

Informationen rund um die Adipositas-Therapie, Symposium für Ärzte und Interessierte am 6. Juni. 20% der Frauen und 23% der Männer in Deutschland sind von Adipositas betroffen. Das starke Übergewicht ist eine chronische Erkrankung und gleichzeitig Risikofaktor für Folgekrankheiten wie Diabetes mellitus, Erkrankungen des Herz-Kreislauf-Systems oder des Bewegungsapparates. Das Adipositas-Zentrum des Dietrich-Bonhoeffer-Klinikums möchte Ärztinnen und Ärzten sowie Interessierten deshalb auch in diesem Jahr Probleme rund um die Erkrankung näherbringen. Beim Adipositas-Symposium am Samstag, dem 6. Juni ab 9.30 Uhr im Konferenzraum der Bethesda-Klinik, dem Haus G des Dietrich-Bonhoeffer-Klinikums, geht es um Themen wie Behandlungsoptionen der Esssucht, die Auswahl der richtigen bariatrischen Operationsmethode, der Einsatz inkretinbasierter Medikamente, die sogenannte Abnehmspritze, Therapiemöglichkeiten bei Kinderadipositas, die Bedeutung des Austausches in Selbsthilfegruppen und Therapieoptionen neben der chirurgischen und medikamentösen Behandlung. Für die Veranstaltung anmelden kann man sich unter der Telefonnummer 0395 77 5 12 80 6 oder per E-Mail an ch1-adipos@dbknb.de. Der Eintritt ist frei. Die Zahl der hilfesuchenden Betroffenen steigt und damit auch der Informationsbedarf der Hausärztinnen und Hausärzte. Im Rahmen des Adipositas-Symposiums am 6. Juni im Konferenzraum der Bethesda-Klinik wird es auch einen Überblick über die aktuellen Ergebnisse des Adipositas-Zentrums bei der Versorgung der Patienten geben.

0: Und wir werfen jetzt einen Blick auf das heutige Wetter. Heute am Mittwoch gibt es neben wenigen Quellwolken viel Sonnenschein und es bleibt trocken. Die Höchstwerte liegen bei 20 Grad, an der See 16 bis 18 Grad. Dazu weht ein mäßiger, teils frischer Nordwestwind. In der Nacht zum Donnerstag ist es dann wolkig oder gering bewölkt, es bleibt aber niederschlagsfrei. Die Tiefstwerte liegen um die 8 Grad. Auch am Donnerstag ist es ähnlich, es bleibt heiter bis wolkig und trocken. Die Tageshöchstwerte liegen bei 19 bis 21 Grad und an der See 17 bis 19 Grad. Dazu weht ein schwacher bis mäßiger Nordwestwind. In der Nacht zum Freitag ist es dann auch gering bewölkt und es bleibt niederschlagsfrei. Die Temperatur sinkt auf 9 bis 5 Grad. Genießen Sie also das schöne Wetter und unser Mediatop Radio.
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Zeiten wie diesen. Genau, in Zeiten wie diesen. Tja, was sind das für Zeiten? Wir alle spüren es am eigenen Leib und in der eigenen Mentalität und in der Wahrnehmung und müssen uns immer wieder zusammenreißen und sagen, es gibt mehr als nur die Dinge, die von außen auf uns und auf unsere Psyche und unsere Stimmung einwirken, nämlich Politik, Umwelt, Krieg, Hetze, Gemeinheiten, anstehende Wahlen etc. etc. Gehen wir doch mal einen Schritt weiter in einen anderen Bereich, in eine kosmopolitische Sphäre. Da gab es schon Menschen, die weit vor uns kluge Dinge gesagt haben. Zum Beispiel Martin Luther. Der hat mal gesagt, um der Katastrophe die Stirne zu bieten, und wenn ich wüsste, dass morgen die Welt unterginge, ich würde heute noch ein Apfelbäumchen pflanzen. Und ich würde trotzdem im Hintergrund die Sirene nicht hören wollen. Und viele Stimmen mehr. Aber einer, den kennen wir noch alle aus unseren Jugendzeiten. Den John Lennon. Den sozusagen Magic Man bei den Beatles. John Lennon sagte, dass wir in einer Welt leben, in der wir uns verstecken, um Liebe zu machen, während Gewalt am helllichten Tage ausgeübt wird. Ich sag's nochmal. John Lennon sagte, dass wir in einer Welt leben, in der wir uns verstecken, wenn wir Liebe machen. Weil's peinlich ist, darf keiner mitkriegen, soll keiner sehen, keiner spüren, keiner mitbekommen. Und während die Gewalt schon allein an des Nachbars Wand am helllichten Tage ausgeübt wird. Und wir hören weg. Wir schauen weg.

Wir können das heute wirklich bestätigen, dass wir in einer Welt leben, in der ein Telefon stärker vibriert als ein Herz.

Ja, John Lennon, heute können wir bestätigen, dass deine Angst und deine Einschätzung richtig war. Nämlich, wie komisch wir sind, um Liebe zu machen, das Schönste, wozu Menschen in der Lage sind, da verstecken wir uns, während die Gewalt offen sich zeigen darf und schon an Nachbars Wand zu spüren ist. Und wir machen nichts. Wir leben in einer Welt mittlerweile, in der Lebensmittel voller Chemikalien sind, während eine Seife Getreide, Honig und gute Vitamine enthält. Wie schizophren. Ja, John Lennon, du hast recht, es ist nahezu schizophren. Wir leben heute in einer Welt, in der die Fernseher dünner und die Leute dicker sind. Ja, John Lennon, es ist wirklich wahr und traurig zugleich. Wir leben in einer Welt, in der die Handys intelligenter sind als ihre Besitzer.

John Lennon, du hast recht, du warst nicht schizophren damals, wenn du schon sagtest, dass es schon komisch sei, dass wir uns verstecken, um Liebe zu machen, während Gewalt am helllichten Tage offen ausgeübt wird. Wir leben mittlerweile in einer Welt, in der eine Pizza schneller kommt als die Polizei. Ja, John Lennon, du hattest recht. Wir sind schizophren geworden. Wir leben nämlich in einer Welt, in der die Beerdigung wichtiger ist als der Verstorbene und wo die Hochzeitfeier wichtiger ist als die Liebe. Oh ja, Bauer sucht Bäuerin, Tüll und Tränen, Gott helfe uns. Aber ja klar, an den glaubt man ja auch schon längst nicht mehr. Ja, John Lennon, du hast recht, es ist schizophren. Wir leben in einer Welt, in der Tiere bessere Freunde sind als Menschen. Ja, John Lennon, wir leben in einer Welt, in der man nicht versucht, Probleme zu lösen, sondern mit ihnen zu leben, sich zu arrangieren. Ja, wie blöde ist denn das?

Ja, John Lennon, du warst nicht fehl in deiner Annahme. Wir leben inzwischen in einer Welt, in der Graffitis ein Verbrechen sind und einen Bullen töten reine Kunst ist. Ja, John Lennon, wir leben in einer Welt, in der die sozialen Medien voller glücklicher Fotos und trauriger Menschen sind. Ist das nicht verrückt? Ja, John Lennon, du hast es recht, das ist doch schizophren. Wir leben in einer Welt, in der ein Fußballer mehr verlangt wird als ein Politiker. Ein Fußballer auch mehr verdient als alle, die Fußball zählen wollen, zusammen.

0: Tja, lieber John Lennon, du und deine Band, die Beatles, ihr habt doch in Deutschland, in Hamburg, damals in den 60er Jahren, angefangen mit eurer Musik und mit eurer Karriere. Schließe sich doch eigentlich mal die Frage an, was würdest du denn heute über Deutschland sagen? Über unsere Art, wie wir denken, wie wir fühlen, wie wir uns ausdrücken im Moment. Du hast ja die Grenzen weit überschritten und bist Weltendenker geworden. Hast die Materie versucht, im Globalen, durch die Liebe, durch Gefühle, dir die Welt anzueignen. Was würdest du sagen über uns? Leider kannst du uns ja keine Antwort geben, deswegen bin ich mal der Frage nachgegangen. Was steht denn so an Hauswänden mitunter, wenn Leute noch ihren Geist zeigen? Sozusagen Graffitis. Was schreiben denn die Leute so im Geheimen als Unbekannte? Da steht zum Beispiel, Deutsche können alle plagen, aber keinen Durst ertragen. Naja, kann man so sehen. Aber dann, Deutschland ohne Ausländer ist wie ein Klavier ohne schwarze Tasten. Typisch deutsch. Erst die Sonne fürchten, dann keine Kälte vertragen. Oder als guter Deutscher bin ich geteilter Ansicht. Da ist was dran. Deutschland ist das Land der unbegrenzten Zumutbarkeit. Auch ganz gut. Deutschland einig Unverstand. Da ist was dran. Oder? Und das ist schon fast wieder witzig, trotzdem auch mit einem schmerzlichen Unterton. Wer nicht wählen kann, muss fühlen. Gut, liebe Hörerinnen und Hörer, ich lasse jetzt mit diesen Sprüchen alleine und sage nur noch eins, am Mikrofon war Burkhard Seidel und für die Sendung verantwortlich. In diesem Sinne, machen Sie es gut, wo immer Sie versuchen, der Vernunft eine Chance zu geben. Viel Erfolg.
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0: Und wir werfen jetzt einen Blick auf das heutige Wetter. Heute am Mittwoch gibt es neben wenigen Quellwolken viel Sonnenschein und es bleibt trocken. Die Höchstwerte liegen bei 20 Grad, an der See 16 bis 18 Grad. Dazu weht ein mäßiger, teils frischer Nordwestwind. In der Nacht zum Donnerstag ist es dann wolkig oder gering bewölkt, es bleibt aber niederschlagsfrei. Die Tiefstwerte liegen um die 8 Grad. Auch am Donnerstag ist es ähnlich, es bleibt heiter bis wolkig und trocken. Die Tageshöchstwerte liegen bei 19 bis 21 Grad und an der See 17 bis 19 Grad. Dazu weht ein schwacher bis mäßiger Nordwestwind. In der Nacht zum Freitag ist es dann auch gering bewölkt und es bleibt niederschlagsfrei. Die Temperatur sinkt auf 9 bis 5 Grad. Genießen Sie also das schöne Wetter und unser Mediatop Radio.
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4: Irgendwas Kleines, Freches.

Am 6. und 7. Juni findet in Ludorf das 58. Reitturnier mit KM-Wertung statt. Der Landkreis Mecklenburgische Seenplatte, flächenmäßig der größte im Land, gehört zu den Regionen in Mecklenburg-Vorpommern mit den meisten Reitturnieren nach den Regularien der Leistungsprüfungsordnung, der LPO, sowie zahlreicher weiterer Veranstaltungen mit Pferden nach den Regeln der Wettbewerbsordnung, der WBO. Eines der LPO-Turniere findet am 6. und 7. Juni im 500-Seelen-Ort Ludorf statt, der zur Gemeinde Südmüritz gehört, nur 2 Kilometer von der Müritz entfernt. Das Turniergelände befindet sich im Park hinter dem Romantikhotel Gutshaus, das im 17. Jahrhundert als Herrenhaus errichtet wurde. Offizieller Turnierveranstalter ist der Reit-, Fahr- und Voltigierverein der RFVV Ludorf. Die Turnierleitung bei der 58. Auflage liegt in den Händen von Sabine Siedler und Heiko Frahm. Das 2-tägige Turnier mit Dressur- und Springprüfungen hat 25 Prüfungsteile. Eingebunden ist der beliebte Dressur-Müritz-Pokal mit 2 Wertungsprüfungen in der Klasse L. Ferner werden 6 Springen für die Kreismeisterschaft gewertet, die im Landkreis Mecklenburgische Seenplatte auf mehreren Wertungsturnieren ausgetragen wird. Insgesamt gibt es 8 Dressurprüfungen bis zu Klasse L und 11 Springprüfungen bis zur mittelschweren Klasse. Das Mannschaftsspringen, das im Landkreis Mecklenburgische Seenplatte Tradition hat, enthält auch eine Einzelwertung. Darüber hinaus ist ein Reiter- und Führzügelwettbewerb für die jüngsten Reiter vorgesehen. Der Wettbewerb Jump and Drive gehört als Showwettbewerb ebenfalls zum Programm und sorgt für zusätzlichen Spaß am Sonntagnachmittag. Sportlicher Höhepunkt ist der Großer Preis, ein 1-Sterne-M-Springen mit Siegerrunde, präsentiert vom Romantikhotel Gutshaus Ludorf. Für die besten 3 Reiter ist ein Sonderpreis von 600 Euro ausgelobt. Auch rund um das Turnier wird Teilnehmern, Besuchern und deren Kindern in Ludorf viel geboten. Unter Leitung von Familie Winkel gibt es im Vereinszelt wieder kulinarische Köstlichkeiten mit selbstgebackenem Kuchen. Der Eintritt kostet 2 Euro. Für Kinder ist der Zutritt frei. Ein Besuch lohnt sich ganz bestimmt. Für alle interessierten Reiter ist der Online-Nennungsschluss am 26. Mai. Seien auch Sie mit dabei beim 58. Reitturnier in Ludorf am 6. und 7.

0: Und wir werfen jetzt einen Blick auf das heutige Wetter. Heute am Mittwoch gibt es neben wenigen Quellwolken viel Sonnenschein und es bleibt trocken. Die Höchstwerte liegen bei 20 Grad, an der See 16 bis 18 Grad. Dazu weht ein mäßiger, teils frischer Nordwestwind. In der Nacht zum Donnerstag ist es dann wolkig oder gering bewölkt, es bleibt aber niederschlagsfrei. Die Tiefstwerte liegen um die 8 Grad. Auch am Donnerstag ist es ähnlich, es bleibt heiter bis wolkig und trocken. Die Tageshöchstwerte liegen bei 19 bis 21 Grad und an der See 17 bis 19 Grad. Dazu weht ein schwacher bis mäßiger Nordwestwind. In der Nacht zum Freitag ist es dann auch gering bewölkt und es bleibt niederschlagsfrei. Die Temperatur sinkt auf 9 bis 5 Grad. Genießen Sie also das schöne Wetter und unser Mediatop Radio.
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2: Die kleine Hummelbommel von Britta Sabak und Maite Kelly. Die kleine Hummelbommel hat ganz kleine Flügel, wie alle Hummeln. Als sie eines Tages aus der Insektenkrabbelgruppe kommt, ruft Bino Biene aus der Luft zu ihr herunter. Läufst du jetzt nach Hause mit deinen winzigen Flügeln, kannst du doch nie und nimmer fliegen. Ja, lacht Walpurga Wespe, schau uns an. Wir können richtig durch die Luft sausen. Sie fliegt hin und her so schnell, dass die kleine Hummel fast nur noch Staubwolken sieht. Los, mach es uns doch nach, wenn du kannst. Bino und Walpurga brechen in lautes Gelächter aus. Das schafft Bommel nie, rufen sie und fliegen davon. Ob sie wohl recht haben? Die kleine Hummel betrachtet ihr Spiegelbild in einem Tautropfen. Ihre Flügel sind wirklich klitzeklein. Wie sollen so kleine Flügel ihren kugelrunden Körper tragen? Ich werde bestimmt niemals fliegen können, denkt Bommel traurig. Mit hängendem Kopf macht sich die kleine Hummel auf den Weg nach Hause, natürlich zu Fuß. Auf ihrem Weg kommt die kleine Hummel bei Lilli Libelle vorbei. Die macht gerade ein Mittagsschläfchen. Wach auf, Lilli, sagt Bommel, ich muss dich was fragen. Lilli Libelle öffnet langsam ihre Augen. Warum sind meine Flügel so anders, fragt Bommel und blickt bewundernd auf Lillis riesige Flügel. Deine Flügel sind so groß und prächtig. Das hat seinen Grund, antwortet Lilli schläfrig. Ich muss auf dem Wasser schweben, um dort die vielen Mücken zu fangen. Dafür brauche ich so große Flügel. Lilli schließt ihre Augen. Das ist ganz schön anstrengend, sagt sie noch und schläft auf der Stelle wieder ein. Ach so, wundert sich die kleine Hummel. Warum aber ihre Flügel?

und fegt weiter. Als nächstes kommt Bommel bei Pastor Fliege vorbei. Der schreibt gerade eine Rede. Die kleine Hummel fragt, warum sind meine Flügel so anders? Was meinst du? Pastor Fliege schaut überrascht auf. Die anderen sagen, meine Flügel sind viel zu klein zum Fliegen. Verblüfft blickt Pastor Fliege durch seine großen Brillengläser. Kleine Hummel, Bommel, jeder ist anders. Und das ist auch gut so. Die anderen sagen, dass ich nicht fliegen kann, seufzt die kleine Hummel. Fliegen kann man lernen, sagt Pastor Fliege. Frag doch mal Ricardo Raupe. Aber du musst dich beeilen, kleine Hummel. Noch hat er sich nicht verpuppt. Bald ist er ein Schmetterling und muss auch noch fliegen üben. Ricardo Raupe ist schon zur Hälfte in seinen Kokon eingewickelt. Nur sein Kopf schaut noch hervor. Bommel sagt hastig, »Bald bist du ein Schmetterling. Woher weißt du dann, wie man fliegt?« »Keine Ahnung«, antwortet Ricardo nachdenklich. »Ich habe wirklich ein bisschen Bammel davor.« Die kleine Hummel staunt. »Sogar ein Schmetterling weiß nicht, ob er fliegen kann.« »Frag doch Gisela Grille«, meint Ricardo. »Sie singt immer zu über das Fliegen. Vielleicht weiß sie ja mehr.« Und schwupps, schon ist sein Kopf im Kokon verschwunden. Gisela Grille zirpt an einem Feldweg ein wenig vor sich hin. »Warum bin ich so anders?«, will Bommel wissen. »Was meinst du?«, fragt Gisela Grille erstaunt. »Die anderen sagen, meine Flügel sind viel zu klein zum Fliegen. Du hast so schöne, große Flügel. Wir Grillen können mit unseren Flügeln nur zirpen. Aber du, kleine Hummel Bommel, du kannst fliegen.« Gisela Grille stimmt ein Lied an und die kleine Hummel hört aufmerksam zu. »Wenn du glaubst, du bist ganz allein und du fühlst dich viel zu klein, um wichtig zu sein, geh deinen Weg. Du wirst bald sehen, glaub mir, du wirst es verstehen. Jeder ist anders, es hat seinen Sinn, es hat seinen Sinn. Du wirst bald wissen, wer du wirklich bist. Schließ die Augen, hab nur Mut. Du wirst bald wissen, dass du fliegen kannst. Du bist du, du bist du. Du musst nicht weit gehen, du musst nicht lang suchen. Es steckt bereits in dir. Alles hat seine Zeit. Hör in dich hinein und du wirst ganz fest spüren, Mut ist im Herzen, denn es hat seinen Sinn. Alles hat seinen Sinn. Du wirst es spüren. Hör in dich hinein, denn Mut ist im Herzen. Du bist du. Bommel denkt angestrengt nach. Ich muss mich also einfach nur trauen. Aber wie geht das? Gisela Grille sagt, mit Mut. Die kleine Hummel überlegt. Plötzlich hat sie eine Idee. Dr. Weberknecht weiß bestimmt, woher sie Mut bekommt. Dr. Willi Weberknecht sortiert gerade ein paar Flaschen Medizin. »Dr. Weberknecht«, sagt Bommel aufgeregt, »hast du eine Portion Mut für mich?« »Wofür?«, fragt Dr. Weberknecht und schaut Bommel verwundert an. »Damit ich fliegen kann.« »Gut«, antwortet Dr. Weberknecht, »aber vorher muss ich dich untersuchen.« Dr. Weberknecht hört die Brust der kleinen Hummel ab. Sie muss die Arme heben und tief ein- und ausatmen. Schließ die Augen, kleine Hummel, und schlag ganz fest mit den Flügeln. Ein lautes Brummen ertönt. Brumm, brumm, brumm. Und jetzt öffnet die Augen. Die kleine Hummel kann es nicht glauben. Sie fliegt. Siehst du? Mut trägt man im Herzen, lacht Dr. Weberknecht. Das muss ich unbedingt Ricardo zeigen, ruft Bommel und fliegt eilig davon. Von Ricardo Raupe ist nichts zu sehen. Plötzlich erblickt Bommel einen wunderschönen Schmetterling unter einer großen Blume. Ricardo, ruft die kleine Hummel, bist du das? Ja, jubelt Ricardo, endlich bin ich ein Schmetterling. Schau mal, wie ich fliegen kann, freut sich die kleine Hummel und dreht brumm, brumm, brumm. Eine Extrarunde für Ricardo. »Ob ich es auch einfach mal versuche?«, fragt Ricardo. »Nur Mut«, jauchzt Bommel glücklich. Da breitet Ricardo seine weiten Flügel aus und hebt ab.

Ach, Ricardo stößt einen tiefen Seufzer aus. Ist das Fliegen schön? Noch viel schöner, als ich es mir in meinen Träumen vorgestellt habe. Doch langsam geht die Sonne unter und die kleine Hummel muss zurück nach Hause. Mama und Papa Hummel warten schon sehnsüchtig auf ihre kleine Hummelbommel. Seht nur, ich kann fliegen! Erleichtert fällt die kleine Hummel ihren Eltern in die Arme. Natürlich kannst du das, sagt Mama Hummel sanft und drückt Bommel ganz fest. Aber warum ich so winzige Flügel habe, konnte mir keiner erklären, erwidert die kleine Hummel nachdenklich. Wir ernähren uns von Blütenpollen, mein Schatz, sagt Papa Hummel. Wir sammeln den Nektar in unseren Magen. Deswegen sind wir kugelrund. Unsere Flügel mögen vielleicht winzig sein, aber sie sind besonders stark. Sie tragen uns überall hin. Zufrieden kuschelt sich die kleine Hummel zwischen ihre Eltern. Gute Nacht, mein mutiges Hummelkind, flüstert Mama Hummel. Gute Nacht, murmelt Papa Hummel. Gehen Bommel leise. Gute Nacht, kleine Hummel, und träum schön von neuen Abenteuern.

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zur Vernissage der Kunstausstellung von Gut Schmöker am 14. Juni um 15 Uhr im Hof Kapelle Bien. Die Kunstausstellung der Malerei von Gut Schmöker wird vom 14. Juni bis 16. August immer samstags und sonntags im Hof Kapelle Bien zu sehen sein. Mit ihrer Ausstellung möchte Ruth die Vielfalt von Motiven und Farben präsentieren. Eine umfangreiche Palette in verschiedenen Techniken wirkt wie eine Klammer, die alles zusammenhält. Ihr Motto, kreativ, bunt und frei, bietet dazu die Grundlage. Ihre Bilder konnte sie bereits in mehreren Ausstellungen dem Publikum zeigen. Unter anderem im Innenministerium Schwerin, in der Hafengalerie Neustrelitz oder im Museum Straßburg. Außerdem war sie beteiligt an der Ausstellungsreihe Mein Bild in der Kunstsammlung Neubrandenburg und war auch Teil des offenen Malkreis im Lindetal Center Neubrandenburg. Die Grundlagen ihrer Malerei erlernte Ruth unter anderem bei dem Maler und Grafiker Rolf Richter und später bei der Künstlerin Ingrid Fenske. Ihre Ausstellung startet mit einem Sektempfang und musikalischer Umrahmung mit Gitarrenmusik von Christian Pörschke. Alle Kunstfreunde sind herzlich zur Vernissage am 14. Juni um 15 Uhr im Hofcafé Le Bien, Le Bien 14, eingeladen. Leckerer Kuchen, Kaffee und weitere Köstlichkeiten können ab 14 Uhr den Gaumen verwöhnen und bei inspirierenden Gesprächen genossen werden.

0: Und wir werfen jetzt einen Blick auf das heutige Wetter. Heute am Mittwoch gibt es neben wenigen Quellwolken viel Sonnenschein und es bleibt trocken. Die Höchstwerte liegen bei 20 Grad, an der See 16 bis 18 Grad. Dazu weht ein mäßiger, teils frischer Nordwestwind. In der Nacht zum Donnerstag ist es dann wolkig oder gering bewölkt, es bleibt aber niederschlagsfrei. Die Tiefstwerte liegen um die 8 Grad. Auch am Donnerstag ist es ähnlich, es bleibt heiter bis wolkig und trocken. Die Tageshöchstwerte liegen bei 19 bis 21 Grad und an der See 17 bis 19 Grad. Dazu weht ein schwacher bis mäßiger Nordwestwind. In der Nacht zum Freitag ist es dann auch gering bewölkt und es bleibt niederschlagsfrei. Die Temperatur sinkt auf 9 bis 5 Grad. Genießen Sie also das schöne Wetter und unser Mediatop Radio.
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4: Hallo, liebe Kinder. Heute lese ich die Geschichte Die traurige Prinzessin, geschrieben von Doris Jeckle. Es war einmal eine Prinzessin, die lebte mit ihrem Vater, dem König, in einem prächtigen Schloss. Der König erfüllte ihr jeden Wunsch, aber sie fand das Leben im Schloss furchtbar langweilig. Sie langweilte sich so sehr, dass sie ganz traurig wurde und fast nie mehr lachte. Sogar der Hofnarr konnte die Prinzessin mit seinen Späßen nur selten zum Lachen bringen. Als die Prinzessin einmal Geburtstag hatte, wollte ihr der König eine besondere Freude machen. Aber die Schränke und Truhen der Prinzessin waren voll von schönen Dingen und es gab nichts, was sie sich wünschte. Deshalb schenkte der König ihr zu diesem Geburtstag ein großes Fest. Und weil zu einem schönen Fest auch gutes Essen gehört, herrschte in der Schlossküche große Aufregung. Die Köche hetzten in der Küche hin und her und kochten eifrig für das große Festmahl. Nur der Küchenjunge Kuno hatte es nicht eilig. Er rührte mit einem großen Holzlöffel langsam im Suppenkessel und sah verträumt durch das Küchenfenster auf den Schlosshof hinaus. Draußen im Schlosshof wehten überall bunte Fahnen lustig im Wind. Ritter in glänzenden Rüstungen waren von weit her gekommen, um der Prinzessin zu ihrem Geburtstag zu gratulieren. Sie alle versammelten sich in dem großen Schlosshof und bereiteten sich auf das Ritterturnier vor, zu dem der König eingeladen hatte. Kuno, der Küchenjunge, seufzte. Er beneidete die Ritter auf ihren prachtvoll geschmückten Pferden und träumte davon, auch ein Ritter zu sein. Dann würde er auf dem Fest die hübsche Prinzessin um einen Tanz bitten und beim König um ihre Hand anhalten. Der Küchenjunge war so mit seinen Träumereien beschäftigt, dass er vergaß, die Suppe umzurühren. Bald roch die ganze Küche nach der angebrannten Suppe. Die Köche hielten sich die Nase zu und der Oberkoch schimpfte heftig mit Kuno. »Ich tauge halt nicht für die Küchenarbeit«, sagte Kuno und schaute dabei sehnsüchtig auf das bunte Treiben im Schlosshof. »Was willst du denn machen, wenn du noch nicht einmal eine Suppe kochen kannst?«, fragte der Oberkoch spöttisch. »Ich will ein Ritter werden und die Prinzessin heiraten«, erwiderte Kuno und legte seinen Kochlöffel auf den Tisch. Da lachten ihn die Köche aus, aber Kuno ließ sich nicht beirren. »Ich werde ein Ritter«, rief er trotzig, »ich werde es euch zeigen.« Dann setzte er sich einen leeren Kochtopf auf den Kopf. »Schaut alle her, ein Ritterhelm habe ich schon«, sagte er. Und während die Köche sich vor Lachen die Bäuche hielten, band Kuno sein Halstuch an einen Besenstiel und rief stolz: »Und das ist meine Ritterfahne.« Danach holte er noch schnell das dicke Nudelholz, steckte es in sein Hemd und ging entschlossen an den lauthals lachenden Köchen vorbei nach draußen. Kuno rief vor der Tür nach dem alten Esel Max und kletterte geschwind auf sein

Wie ihr wollt, rief Kuno mutig und drückte dem Ritter seine Fahne in die Hand. Dann ritt er stolz auf dem Esel Max zum Turnierplatz. Kunos Gegner, ein Ritter in schwarzer Rüstung, saß am anderen Ende des Platzes auf einem schönen schwarzen Pferd. Beim Anblick des Ritters wurde es Kuno nun ganz mulmig. Doch dann holte er tapfer das Nudelholz aus seinem Hemd und trug es wie eine Lanze vor sich her. Als der schwarze Ritter Kuno mit dem Kochtopf auf dem Kopf und dem Nudelholz in der Hand auf sich zureiten sah, musste er laut lachen. Er musste so heftig lachen, dass er vom Pferd fiel, gerade als Kuno das Nudelholz kämpferisch durch die Luft schwang. Da musste auch die Prinzessin lachen. Sie lachte so herzhaft, dass sie alle mit ihrem Lachen ansteckte. Kuno aber saß noch immer auf dem alten Esel. Da der schwarze Ritter vor Lachen von seinem Pferd gefallen war, wurde Kuno nun als Sieger gefeiert. Der schwarze Ritter war der Erste, der Kuno gratulierte. Kuno stieg von seinem Esel und verbeugte sich vor der Prinzessin, wobei er verlegen das Nudelholz hinter seinem Rücken versteckte. Die traurige Prinzessin aber, die nun gar nicht mehr so traurig war, fand Gefallen an Kuno und lud ihn zum Geburtstagstanz ein. Sie tanzte den ganzen Abend nur mit Kuno und langweilte sich dabei nicht eine Sekunde. Denn Kuno erzählte ihr viele lustige Geschichten, sodass alle im Schloss die Prinzessin bis tief in die Nacht hinein fröhlich lachen hörten. Der König hatte die Prinzessin noch nie so glücklich gesehen. Das gefiel ihm sehr. Noch bevor das Fest zu Ende war, kam die Prinzessin freudestrahlend zum König und flüsterte ihm aufgeregt kichernd etwas ins Ohr. Der König besann sich nicht lange, sondern nickte lächelnd und rief Kuno zu sich. Dann versprach er Kuno, der sein Glück kaum fassen konnte, die Hand seiner Tochter. Denn das war der Wunsch, den die Prinzessin ihrem Vater ins Ohr geflüstert hatte. Am nächsten Tag schlug der König Kuno zum Ritter. Er bekam eine echte Rüstung, eine richtige Lanze und ein prächtiges schwarzes Pferd. So ging auch sein Wunsch, Ritter zu werden, in Erfüllung. Bald darauf feierten die Prinzessin und Kuno Hochzeit und wurden ein glückliches Paar. Und seither geht es auf dem Schloss immer fröhlich zu. 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

0: Der bekannte deutsche Liedermacher und Kinderbuchautor Gerhard Schöne gibt ein besonderes Konzert auf der Burg Stargard unter dem Motto Kalle, Heiner, Jule, lass uns eine Welt erträumen, dürfen sich Kinder und Erwachsene gleichermaßen auf ein unvergessliches musikalisches Erlebnis freuen. Gerhard Schöne begeistert seit 2 Generationen jung und alt. Seine Lieder für Kinder sind in Ost, West, Süd und in der Mitte Deutschlands gleichermaßen geschätzt. Vom Feuilleton der FAZ über die Kinderprogramme im Hörfunk bis hin zum Kirchentag in Hamburg oder der komischen Oper in Berlin. Auch im Schulunterricht und in Kinderchören sind seine Lieder fester Bestandteil. In der DDR zählte Schöne zu den bekanntesten Interpreten und war gleichzeitig ein aktiver Mitgestalter der Wendezeit 1989 bis 90. Bis heute ist er gesellschaftlich engagiert, geprägt von seinem christlichen Glauben. Seine Texte sind oft einfühlsam, Gesellschaftskritik. Populär wurde er vor allem durch seine Sammlung von Kinderliedern aus aller Welt sowie eigene Kompositionen, darunter Klassiker wie Kinderland oder Jule wäscht sich nie. Auch seine Lieder für Erwachsene haben breite Anerkennung gefunden. Das Live-Erlebnis seiner Konzerte gilt als Höhepunkt für die kleinen wie die großen Zuhörer. Neben seinen bekannten Hits wie Jule oder der Popel wird das Konzert auf der Burg Stargard auch viele andere ausgewählte Lieder präsentieren. Gerhard Schöne ist UNICEF-Botschafter und Sonderbotschafter der Initiative Verbundnetz der Wärme. Seit der Wende 1990 hat er über 20 Alben und 2 Bücher veröffentlicht, nämlich Wenn František niest und Mein Kinderland. Seine Songbücher erreichen regelmäßig 2-stellige Auflagen und tragen zur nachhaltigen Verbreitung seiner Texte bei. Das Konzert findet am 31. Mai 2026 um 15.30 Uhr auf der Burg Stargard statt.
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